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Jurassic Park, mitten in Welden. Wer sagt eigentlich, dass man für eine exotische Tierwelt weit reisen muss? Mitten in Welden, direkt bei uns im Holzwinkel, leben Anna und Roland Heim und mit ihnen eine ganze Reihe ungewöhnlicher tierischer Mitbewohner. Zu ihrem Alltag gehören unter anderem Schlangen, große Landschildkröten, Echsen und weitere exotische Tiere. Kein Wunder also, dass der Augsburger Landbote ihre Geschichte fast wie einen kleinen Jurassic Park in Welden beschreibt. Doch hinter den faszinierenden Bildern steckt auch jede Menge tägliche Arbeit. Exotische Tiere brauchen passende Bedingungen, das richtige Futter, geeignete Temperaturen und natürlich zuverlässige Pflege. Selbst etwas so Normales wie die Urlaubsplanung wird dadurch deutlich komplizierter. Einen Einblick in diesen außergewöhnlichen Tieralltag gibt Anna auch auf Instagram. Wer mehr sehen möchte, findet sie unter @nane_exotik geschrieben, nane.exotik. Eine etwas andere Geschichte aus unserer unmittelbaren Nachbarschaft und ein schönes Beispiel dafür, wie viele interessante Menschen und Geschichten es direkt hier im Holzwinkel gibt. Quelle: Augsburger Landbote, Augsburger Allgemeine. 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

Aktuelles aus dem Holzwinkel. In Bohnstetten gilt wieder eine einfache Regel für alle Freunde von frischem Obst, Bäume und Sträucher, die mit einem gelben Band gekennzeichnet sind, dürfen kostenlos für den eigenen Bedarf abgeerntet werden. Auch bereits heruntergefallenes Obst von entsprechend markierten Bäumen darf mitgenommen werden. Ziel der Aktion ist es, zu verhindern, dass gesundes Obst ungenutzt auf den Wiesen verdirbt und es stattdessen den Bürgerinnen und Bürgern zur Verfügung zu stellen. Zu den genannten Standorten gehören der Dorfpark, der Ortseingang von Bohnstetten zwischen Hasenschleule und Wiesengrund sowie das Regenrückhaltebecken am Angergraben. Darüber hinaus gibt es auch an weiteren Stellen entsprechend gekennzeichnete Bäume und Sträucher. Und was aus der Ernte wird, bleibt ganz Ihnen überlassen. Frisch genießen, ein selbstgemachtes Kompott oder Marmelade kochen, einen Kuchen backen oder vielleicht etwas ganz anderes daraus machen. Wenn Sie also in Bohnstetten einen Baum oder Strauch mit einem gelben Band sehen, wissen Sie, hier ist das Ernten erlaubt und kostenlos. Und wie Bürgermeister Stefan Haas am Ende so schön sagt, guten Appetit! 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

Jetzt schicken wir einen ganz großen und herzlichen Gruß nach Italien. Fure genießt gerade gemeinsam mit seiner Familie den Urlaub in Bibione. Lieber Fure, liebe Familie, wir alle von Radio Emasacca wünschen euch noch viele wunderschöne Tage, ganz viel Sonne, Erholung, gutes Essen und vor allem viele schöne gemeinsame Momente. Genießt die Zeit in Bibione, erholt euch gut und kommt gesund, gut gelaunt und voller Energie wieder nach Hause. Fure, deine Truppe aus dem Holzwinkel wartet schon auf dich und genau deshalb kommt jetzt dieser Song nur für dich. Ganz liebe Grüße aus dem Studio von Radio Emasacca nach Bibione. 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
1: 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Eine wichtige amtliche Nachricht gibt es aus Emersacker. Der Bebauungsplan Nummer 14 am Weinberg ist mit der aktuellen Bekanntmachung in Kraft getreten. Gleichzeitig wurde auch die 6. Änderung des Flächennutzungsplanes für diesen Bereich genehmigt und bekannt gemacht. Damit ist ein weiterer wichtiger planungsrechtlicher Schritt für das zukünftige Wohngebiet am Weinberg abgeschlossen. Wer sich genauer über den Bebauungsplan, die Begründung und die dazugehörigen Unterlagen informieren möchte, kann diese beim Bauamt der Verwaltungsgemeinschaft Welden einsehen. Die Unterlagen stehen außerdem über die Internetseite der Verwaltungsgemeinschaft zur Verfügung. Wir halten euch über die weitere Entwicklung des neuen Baugebietes in Emersacker auf dem Laufenden. 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

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Der Musikverein Emersacke sucht zum nächstmöglichen Zeitpunkt eine neue Dirigentin oder einen neuen Dirigenten. Das Orchester besteht aus rund 35 aktiven Musikerinnen und Musikern verschiedener Altersgruppen. Das Repertoire reicht von traditioneller Blasmusik über moderne Unterhaltungsmusik bis hin zu konzertanter Literatur. Die Proben finden immer dienstags von 19.30 Uhr bis 21.30 Uhr statt. Im Jahresverlauf begleitet der Musikverein zahlreiche Veranstaltungen, darunter Frühschoppen, Festumzüge, Seherabende und kirchliche Feste. Ein besonderer Höhepunkt ist jedes Jahr das Herbstkonzert. Wer Freude an Musik, Erfahrung in der Leitung eines Orchesters und Spaß an der Arbeit mit Menschen hat, könnte genau die richtige Person für den Musikverein Emersacke sein. Weitere Informationen und Kontakt unter info@musikverein-emersacke.de oder telefonisch unter 01755824905. 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

Aktuelles aus dem Holzwinkel. Die Gemeinde Immersacker sucht eine neue Pächterin oder einen neuen Pächter für die Gaststätte im historischen Schloss Immersacker. Das Objekt ist ab dem 1. Januar 2027 zu verpachten. Die Gaststätte wurde im Jahr 2023 umfassend saniert und wird derzeit als Pilzkneipe betrieben. Neben dem Gastraum stehen ein Nebenraum für kleinere Feiern und Stammtische, eine Küche sowie die Möglichkeit für eine Außenbestuhlung auf rund 90 Quadratmetern zur Verfügung. Die Gemeinde ist für verschiedene gastronomische Konzepte offen, zum Beispiel für eine Gaststätte, eine Bierstube, ein Café oder ein Bistro. Ziel ist es, die Gaststätte auch künftig als lebendigen Treffpunkt für die Bevölkerung und die örtlichen Vereine zu erhalten. Interessierte können sich direkt bei der Gemeinde Immersacker melden. 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

Aktuelles aus dem Holzwinkel. Der FC Imersacker sucht Unterstützung für seine jüngsten Sportlerinnen und Sportler. Für die Kinderturngruppe mit Kindern im Alter von 4 bis 6 Jahren wird eine engagierte Übungsleiterin oder ein engagierter Übungsleiter gesucht. Die Turnstunde findet einmal pro Woche im Gymnastikraum des Sportheims statt. Gesucht wird jemand, der gerne mit Kindern arbeitet, Freude an Bewegung hat und sich ehrenamtlich im Vereinsleben engagieren möchte. Wer Interesse hat oder zunächst weitere Informationen möchte, kann sich beim FC Imersacker per E-Mail unter turnen@fcimersacker.de melden. Vielleicht findet sich ja genau auf diesem Weg jemand, der Lust hat, den Kindern Freude an Bewegung und Gemeinschaft zu vermitteln. 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

0: 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Radio Imasaka berichtet ab dieser Saison regelmäßig über den regionalen Fußball. Die erste Mannschaft des TSV Velden spielt in der Kreisliga Augsburg. Die Spielgemeinschaft FC Imasaka und TSV Velden 2 tritt in der B-Klasse Augsburg Nord im Flex-Spielbetrieb an. Der SV Adelsried sowie die Spielgemeinschaft Bonstetten, Reutern und Zusamzell-Hegnenbach spielen in der A-Klasse Augsburg West. Der BSC Heretsried ist in der B-Klasse Augsburg Nord vertreten. Außerdem begleiten wir den SC Altenmünster in der Kreisliga West und den TSV Wertingen in der Kreisliga Nord. In unserer neuen Rubrik Fußball aus dem Holzwinkel hören Sie Ergebnisse, Tabellenstände und die nächsten Spiele. 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
1: Fußball aus dem Holzwinkel und Wertingen, die Ergebnisse vom Wochenende. Aktuelles aus dem Holzwinkel, unser Fußballrückblick auf das Wochenende. Ein weiteres Fußballwochenende im Holzwinkel und in Wertingen liegt hinter uns und hier sind die Ergebnisse unserer Teams. Der Sternstern TSV Velden feierte bereits am Samstag seinen ersten Saisonsieg. Auswärts beim SV Ottmarshausen gewann der TSV mit 3:1 und holte damit die ersten 3 Punkte der Saison. Einen starken Start erwischte auch die SG FC Imasaka, TSV Velden 2. Beim SV Gablingen 2 erzielten unsere Jungs gleich 6 Tore und gewannen mit 6:3. Ein richtig starker Auftakt und direkt 3 Punkte zum Saisonstart. Der SV Adelsried 2 erwischte dagegen einen schweren Tag. Beim TSV Stepp 8-2 musste sich die Mannschaft mit 0:8 geschlagen geben. Sehr eng war es auch in Zusmarshausen. Die SG SV Bonstetten, FC Reutern, TSV Zusamzell-Hegnenbach verlor beim TSV Zusmarshausen 2 knapp mit 1:2. Nur ein einziges Tor entschied die Partie in Heretsried. Der BSC Heretsried unterlag zu Hause dem SV Ellingen 2 mit 0:1. Und auch der TSV Wertingen dürfte sich an diesem Wochenende über 3 Punkte freuen. Gegen den FC Meihingen gewann der TSV mit 1:0 und setzte damit seinen erfolgreichen Saisonstart fort. Damit gab es an diesem Wochenende Siege für den TSV Velden, die SG FC Imasaka, TSV Velden 2 und den TSV Wertingen. Für alle anderen Teams gilt, Kopf hoch, die Saison hat gerade erst begonnen, und die nächsten Chancen auf Punkte kommen schon bald. Wir bleiben natürlich weiter dran und berichten über den Fußball aus unserer Region mit Ergebnissen, Spielen und allem Wichtigen rund um unsere Vereine. 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

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Die Gemeinde Immersacker informiert, während der Sommerferien gelten im Rathaus teilweise geänderte Öffnungszeiten. Bürgerinnen und Bürger werden gebeten, ihre Termine nach Möglichkeit im Voraus zu vereinbaren. Die aktuellen Öffnungszeiten sowie weitere Informationen finden Sie auf der Internetseite der Gemeinde Immersacker oder direkt im Rathaus. Vielen Dank für Ihr Verständnis. 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

Aktuelles aus dem Holzwinkel. Autokultur aus Imasaka. Manche Autos erkennt man am Klang, andere an ihrem Aussehen. Und einen BMW M2 aus Imasaka übersieht man wohl kaum, denn er ist komplett pink. Am Steuer sitzt die 28-jährige Verena Schmidt aus Imasaka. Für sie sind Autos weit mehr als nur ein Fortbewegungsmittel, sie sind eine echte Leidenschaft. Ihr auffälliger BMW M2 zieht viele Blicke auf sich. Doch hinter dieser Geschichte steckt deutlich mehr als nur eine besondere Farbe und viele PS. Es geht um die Liebe zum Auto, um Technik und Details, um Treffen mit anderen Autofans und um eine Gemeinschaft, die dasselbe Hobby verbindet. Verenas Geschichte zeigt dabei auch die positive Seite der Auto- und Tuning-Szene. Autokultur muss nicht für unnötigen Lärm, Raserei oder gefährliches Fahren stehen. Sie kann Kreativität, viele Stunden Arbeit und Herzblut, einen eigenen Stil, Gemeinschaft und vor allem die Begeisterung für Autos bedeuten. Mehr Bilder und Einblicke in ihre automobile Welt findet ihr auf Instagram unter @keramikkraftcoating. Und für uns ist besonders schön, eine solche Geschichte kommt direkt aus unserer eigenen Gemeinde aus Imasaka. Den vollständigen Artikel über Verena Schmidt könnt ihr im Stern Augsburg Journal lesen. Von dort stammen auch die Informationen für diesen Beitrag, ergänzt durch öffentlich zugängliche Inhalte auf dem Instagram-Profil @keramikkraftcoating. 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

Ticketverkauf für die Augsburger Panther startet. Gute Nachrichten für alle Eishockeyfans und Anhänger der Augsburger Panther. Am Freitag, den 14. August 2026, um 13 Uhr startet der Ticketverkauf für alle Heimspiele der neuen Saison im Kurt-Frenzel-Stadion. Fans können sich damit frühzeitig ihre Plätze sichern und sich wieder auf spannende Duelle, stimmungsvolle Spiele und die besondere Atmosphäre im CFS freuen. Tickets und weitere Informationen gibt es auf der offiziellen Seite der Augsburger Panther unter aiv-panther.de/tickets sowie unter panthertickets.de. Radio Emersacker wünscht allen Panther-Fans viel Vorfreude und eine spannende neue Saison. 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

0: Santiano mit Es gibt nur Wasser. Vielen Dank, Jungs. Also, Entschuldigung, meine Herren ist, glaube ich, besser. Axel, neben deiner musikalischen Karriere bist du noch am Ohne-Sorg-Theater.
1: So ist es, genau, ja.
0: Wie lange gibt es euch jetzt?
1: Also, die Band gibt es jetzt seit Oktober letzten Jahres. Am 3. Februar kam unsere Scheibe raus. Bis ans Ende der Welt heißt die. Und ja, wir sind jetzt ordentlich unterwegs und freuen uns, dass wir hier sein dürfen.
0: Du musst mit den älteren Herren dich dann hier auf Tour begeben. Björn, ihr habt gerade eure Tour extra für mein privates Freibad unterbrochen.
2: Ja.
0: Wo kann man euch sehen demnächst?
2: Eigentlich in der ganzen Republik. Wir sind seit Mai auf Tour, haben jetzt jede Menge Festivals und Open Airs noch vor der Brust. Und ab September sind wir wieder in den Hallen. Und wer wissen will, wo wir spielen, guckt einfach im Internet auf unserer Website oder vielleicht sogar bei Facebook. Whatever. Ihr werdet fündig.
0: Toi, toi, toi. Vielen Dank, dass ihr da wart.
2: Ja,
0: Santiano.
2: Vielen Dank.

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1: 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Bürgerinnen und Bürger werden gebeten, ihre Termine nach Möglichkeit im Voraus zu vereinbaren. Die aktuellen Öffnungszeiten sowie weitere Informationen finden Sie auf der Internetseite der Gemeinde Emersacker oder direkt im Rathaus. Vielen Dank für Ihr Verständnis. 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

Aktuelles aus dem Holzwinkel und jetzt haben wir etwas ganz Besonderes für unsere jüngsten Hörer. Sind eure Kinder bereit, die Erde für ein paar Stunden hinter sich zu lassen und direkt zu den Sternen zu starten? Denn in Adelsried ist wieder das Spielmobil zu Gast und das diesjährige Motto lautet: Auf zu fremden Galaxien. Noch bis Freitag, den 21. August, können Kinder von 6 bis 12 Jahre zu kleinen Astronauten werden, ferne Planeten entdecken, in die Welt der Sterne eintauchen und bei Spielen, Experimenten und kreativen Aktionen mitmachen. Die Sommerferien laufen also noch und in Adelsried kommt garantiert keine Langeweile auf. Das Programm findet in der Mehrzweckhalle Adelsried, im Deutenloh 10, statt. Von Montag bis Donnerstag läuft das Spielmobil von 9 bis 16:30 Uhr, am Freitag von 9 bis 15:30 Uhr. Und das Beste, die Teilnahme ist kostenlos. Die Organisatoren bitten die Eltern, den Kindern etwas zu essen und zu trinken mitzugeben und je nach Wetter an passende Kleidung und Sonnenschutz zu denken. Und uns bleibt nur noch, allen kleinen Astronautinnen und Astronauten aus Adelsried ganz viel Spaß, spannende Experimente und eine gute Reise durch die Galaxie zu wünschen. 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Aktuelles aus dem Holzwinkel. Und jetzt haben wir noch einen schönen Tipp für unsere jüngsten Hörer. Die Sommerferien laufen noch und in Lauterbrunn wartet am Wochenende ein etwas anderer Tag unter freiem Himmel auf die Kinder. Am Samstag, den 22. August, laden die Fischerfreunde Lauterbrunn zum Ferienprogramm unter dem Motto Spiel, Spaß und Fischen am Eisweiher ein. Das Angebot richtet sich an Kinder ab 6 Jahren. Die Idee ist ganz einfach: Zeit in der Natur verbringen, gemeinsam Spaß haben und dabei vielleicht auch die ersten Erfahrungen rund ums Angeln sammeln. Also einmal weg von Smartphone und Bildschirm und stattdessen raus an die frische Luft, ans Wasser und gemeinsam etwas Neues erleben. Für kleine Naturfreunde und alle, die das Angeln einmal ausprobieren möchten, könnte das ein richtig schöner Ferientag werden. Also, liebe Eltern, wenn eure Kinder Natur, Wasser und ein kleines Abenteuer mögen, dann schaut euch das Ferienprogramm in Lauterbrunn einmal genauer an. Spiel, Spaß und Fischen am Eisweiher am Samstag, den 22. August, mit den Fischerfreunden Lauterbrunn. Und wir wünschen allen kleinen Anglerinnen und Anglern ganz viel Spaß und natürlich Petri Heil. Fischerei, lächelndes Gesicht mit lachenden Augen. 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
1: Aktuelles aus Wertingen und heute haben wir wieder eine besonders schöne Geschichte für euch. Erinnert ihr euch noch an die Zeit, als es keine Smartphones, Tablets oder Spielkonsolen gab? An eine Zeit, in der ein kleiner Kaufladen, eine Puppenküche, ein Spielzeugauto oder ein Stofftier für stundenlangen Spaß gereicht haben. Genau diese Zeit könnt ihr jetzt im Heimatmuseum Wertingen noch einmal entdecken. Ab Sonntag, dem 23. August, öffnet dort die neue Ausstellung Alte Spielsachen ihre Türen. In drei liebevoll gestalteten Räumen warten alte Puppen, Steiftiere, ein historischer Kaufladen, eine Puppenküche, ein altes Schulzimmer und viele weitere Spielsachen aus vergangenen Zeiten auf die Besucher. Und das besonders Schöne, hier heißt es nicht überall nur bitte nicht anfassen, viele der ausgestellten Stücke dürfen tatsächlich berührt werden und für die kleinen Besucher gibt es sogar eine Spielecke mit Rennbahn. Vielleicht hört man dort dann auch Oma oder Opa sagen, ach, damit habe ich früher auch gespielt. Also vielleicht genau die richtige Gelegenheit, gemeinsam mit Kindern und Enkeln eine kleine Reise zurück in die eigene Kindheit zu machen. Die Ausstellung ist vom 23. August bis zum 25. Oktober, jeden Sonntag von 14 bis 16 Uhr, geöffnet und noch eine schöne Nachricht, der Eintritt ist frei. Also, wenn ihr noch eine Idee für einen gemütlichen Sonntagnachmittag sucht, schaut doch im Heimatmuseum Wertingen vorbei und entdeckt gemeinsam, wie Kindheit vor Smartphone und Tablet ausgesehen hat. 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

Aktuelles aus dem Holzwinkel. Und wenn ihr für das letzte Augustwochenende noch keinen Plan habt, dann haben wir einen richtig guten Tipp für euch. In Reutern wird am 29. und 30. August wieder das Schlossgartenfest gefeiert, organisiert von der Freiwilligen Feuerwehr Reutern. Los geht es am Samstag ab 18 Uhr am Feuerwehrhaus Reutern mit einem gemütlichen Abend, Essen vom Grill sowie einer Wein- und Aperolbar. Und ab 19 Uhr gibt es in diesem Jahr eine Premiere, das erste Reuterner Bierpunktturnier. Gespielt wird in zwei Teams. Mitmachen kann man ab 18 Jahren, die Startgebühr beträgt 20 Euro pro Team und die Teilnehmerzahl ist begrenzt. Die Anmeldung läuft per Instagram-Direktnachricht an die Veranstalter. Am Sonntag geht es ab 11 Uhr weiter mit Mittagstisch, unter anderem mit Erichs Forellen vom Grill. Für die musikalische Unterhaltung sorgt der Musikverein Reutern. Anschließend gibt es Kaffee, selbstgemachte Kuchen und einen gemütlichen Festausklang bis etwa 16 Uhr. Und natürlich wurde auch an die kleinen Gäste gedacht, für sie gibt es eine Hüpfburg. Lächelndes Gesicht mit lachenden Augen. Sollte das Wetter nicht mitspielen, ist das ebenfalls kein Problem. Dann findet das Fest einfach im Feuerwehrhaus statt. Also merkt euch den Termin, 29. und 30. August Schlossgartenfest in Reutern. Kommt vorbei, verbringt ein schönes Wochenende, unterstützt die örtliche Feuerwehr und genießt gutes Essen, Musik und geselliges Beisammensein. 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

0: 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Und jetzt eine schöne Geschichte aus Welden über eine Tradition, die auch für kommende Generationen erhalten bleiben soll. Die Weihnachtskrippe in der Pfarrkirche Welden soll erneuert und mit neuen Figuren bereichert werden. Geplant ist die Anschaffung von neuen, hochwertigen und handgeschnitzten Holzfiguren, damit diese schöne Weihnachtstradition auch in Zukunft ihren festen Platz in der Pfarrkirche behält. Dafür sucht die Pfarreiengemeinschaft Welden Unterstützerinnen und Unterstützer, die das Projekt mit einer freiwilligen Spende fördern möchten. Jede Spende ganz unabhängig von der Höhe hilft dabei, die Weihnachtskrippe Schritt für Schritt mit neuen Figuren wie Maria, Josef, dem Jesuskind und weiteren Krippenfiguren zu ergänzen. Die Spenden gehen an die katholische Pfarrkirchenstiftung Maria-Verkündigung, Welden mit dem Verwendungszweck Krippenfiguren. Wer dieses Projekt unterstützen möchte, findet alle weiteren Informationen in der aktuellen Mitteilung der Pfarreiengemeinschaft Welden. Eine schöne lokale Initiative für den Erhalt von Glauben, Brauchtum und Tradition in unserer Region. 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Ticketverkauf für die Augsburger Panther startet. Gute Nachrichten für alle Eishockeyfans und Anhänger der Augsburger Panther. Am Freitag, den 14. August 2026, um 13 Uhr startet der Ticketverkauf für alle Heimspiele der neuen Saison im Kurt-Frenzel-Stadion. Fans können sich damit frühzeitig ihre Plätze sichern und sich wieder auf spannende Duelle, stimmungsvolle Spiele und die besondere Atmosphäre im CFS freuen. Tickets und weitere Informationen gibt es auf der offiziellen Seite der Augsburger Panther unter aev-panther.de/tickets sowie unter panthertickets.de. Radio Emersacker wünscht allen Panther-Fans viel Vorfreude und eine spannende neue Saison. 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
1: Aktuelles aus dem Holzwinkel. In Bonstetten gilt wieder eine einfache Regel für alle Freunde von frischem Obst. Bäume und Sträucher, die mit einem gelben Band gekennzeichnet sind, dürfen kostenlos für den eigenen Bedarf abgeerntet werden. Auch bereits heruntergefallenes Obst von entsprechend markierten Bäumen darf mitgenommen werden. Ziel der Aktion ist es, zu verhindern, dass gesundes Obst ungenutzt auf den Wiesen verdirbt und es stattdessen den Bürgerinnen und Bürgern zur Verfügung zu stellen. Zu den genannten Standorten gehören der Dorfpark, der Ortseingang von Bonstetten zwischen Hasenschleule und Wiesengrund sowie das Regenrückhaltebecken am Angergraben. Darüber hinaus gibt es auch an weiteren Stellen entsprechend gekennzeichnete Bäume und Sträucher. Und was aus der Ernte wird, bleibt ganz Ihnen überlassen. Frisch genießen, ein selbstgemachtes Kompott oder Marmelade kochen, einen Kuchen backen oder vielleicht etwas ganz anderes daraus machen. Wenn Sie also in Bonstetten einen Baum oder Strauch mit einem gelben Band sehen, wissen Sie, hier ist das Ernten erlaubt und kostenlos. Und wie Bürgermeister Stefan Haas am Ende so schön sagt, guten Appetit! 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

0: 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Und jetzt eine kurze, aber nützliche Information für alle Bücherfreunde. Die Sommerferien laufen aber in der Bücherei Welden gibt es keine Sommerpause. Die Bücherei hat auch während der Ferien zu den gewohnten Öffnungszeiten geöffnet. Das heißt, mittwochs von 15.30 Uhr bis 18 Uhr. Und sonntags von 10 Uhr bis 11.30 Uhr. 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Vielleicht wartet dort schon das nächste Abenteuer, eine spannende Geschichte oder etwas Lesestoff für die ganze Familie auf euch. 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
1: 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Eine wichtige amtliche Nachricht gibt es aus Emersacker. Der Bebauungsplan Nummer 14 am Weinberg ist mit der aktuellen Bekanntmachung in Kraft getreten. Gleichzeitig wurde auch die 6. Änderung des Flächennutzungsplanes für diesen Bereich genehmigt und bekannt gemacht. Damit ist ein weiterer wichtiger planungsrechtlicher Schritt für das zukünftige Wohngebiet am Weinberg abgeschlossen. Wer sich genauer über den Bebauungsplan, die Begründung und die dazugehörigen Unterlagen informieren möchte, kann diese beim Bauamt der Verwaltungsgemeinschaft Welden einsehen. Die Unterlagen stehen außerdem über die Internetseite der Verwaltungsgemeinschaft zur Verfügung. Wir halten euch über die weitere Entwicklung des neuen Baugebietes in Emersacker auf dem Laufenden. 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
1: Aktuelles aus dem Holzwinkel. Die Gemeinde Emersacker sucht eine neue Pächterin oder einen neuen Pächter für die Gaststätte im historischen Schloss Emersacker. Das Objekt ist ab dem 1. Januar 2027 zu verpachten. Die Gaststätte wurde im Jahr 2023 umfassend saniert und wird derzeit als Pilzkneipe betrieben. Neben dem Gastraum stehen ein Nebenraum für kleinere Feiern und Stammtische, eine Küche sowie die Möglichkeit für eine Außenbestuhlung auf rund 90 Quadratmetern zur Verfügung. Die Gemeinde ist für verschiedene gastronomische Konzepte offen, zum Beispiel für eine Gaststätte, eine Bierstube, ein Café oder ein Bistro. Ziel ist es, die Gaststätte auch künftig als lebendigen Treffpunkt für die Bevölkerung und die örtlichen Vereine zu erhalten. Interessierte können sich direkt bei der Gemeinde Emersacker melden. 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
1: 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Der FC Immersacker sucht Unterstützung für seine jüngsten Sportlerinnen und Sportler. Für die Kinderturngruppe mit Kindern im Alter von 4 bis 6 Jahren wird eine engagierte Übungsleiterin oder ein engagierter Übungsleiter gesucht. Die Turnstunde findet einmal pro Woche im Gymnastikraum des Sportheims statt. Gesucht wird jemand, der gerne mit Kindern arbeitet, Freude an Bewegung hat und sich ehrenamtlich im Vereinsleben engagieren möchte. Wer Interesse hat oder zunächst weitere Informationen möchte, kann sich beim FC Immersacker per E-Mail unter turnen@fcimmersacker.de melden. Vielleicht findet sich ja genau auf diesem Weg jemand, der Lust hat, den Kindern Freude an Bewegung und Gemeinschaft zu vermitteln. 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
1: 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Autokultur aus Imasaka. Manche Autos erkennt man am Klang, andere an ihrem Aussehen. Und einen BMW M2 aus Imasaka übersieht man wohl kaum, denn er ist komplett pink. Am Steuer sitzt die 28-jährige Verena Schmidt aus Imasaka. Für sie sind Autos weit mehr als nur ein Fortbewegungsmittel, sie sind eine echte Leidenschaft. Ihr auffälliger BMW M2 zieht viele Blicke auf sich. Doch hinter dieser Geschichte steckt deutlich mehr als nur eine besondere Farbe und viele PS. Es geht um die Liebe zum Auto, um Technik und Details, um Treffen mit anderen Autofans und um eine Gemeinschaft, die dasselbe Hobby verbindet. Verenas Geschichte zeigt dabei auch die positive Seite der Auto- und Tuning-Szene. Autokultur muss nicht für unnötigen Lärm, Raserei oder gefährliches Fahren stehen. Sie kann Kreativität, viele Stunden Arbeit und Herzblut, einen eigenen Stil, Gemeinschaft und vor allem die Begeisterung für Autos bedeuten. Mehr Bilder und Einblicke in ihre automobile Welt findet ihr auf Instagram unter @keramikkraftcoating. Und für uns ist besonders schön, eine solche Geschichte kommt direkt aus unserer eigenen Gemeinde aus Imasaka. Den vollständigen Artikel über Verena Schmidt könnt ihr im Stern Augsburg Journal lesen. Von dort stammen auch die Informationen für diesen Beitrag, ergänzt durch öffentlich zugängliche Inhalte auf dem Instagram-Profil @keramikkraftcoating. 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Jurassic Park, mitten in Wäldern. Wer sagt eigentlich, dass man für eine exotische Tierwelt weit reisen muss? Mitten in Wäldern, direkt bei uns im Holzwinkel, leben Anna und Roland Heim und mit ihnen eine ganze Reihe ungewöhnlicher tierischer Mitbewohner. Zu ihrem Alltag gehören unter anderem Schlangen, große Landschildkröten, Echsen und weitere exotische Tiere. Kein Wunder also, dass der Augsburger Landbote ihre Geschichte fast wie einen kleinen Jurassic Park in Wäldern beschreibt. Doch hinter den faszinierenden Bildern steckt auch jede Menge tägliche Arbeit. Exotische Tiere brauchen passende Bedingungen, das richtige Futter, geeignete Temperaturen und natürlich zuverlässige Pflege. Selbst etwas so Normales wie die Urlaubsplanung wird dadurch deutlich komplizierter. Einen Einblick in diesen außergewöhnlichen Tieralltag gibt Anna auch auf Instagram. Wer mehr sehen möchte, findet sie unter @nane_exotik geschrieben, nane.exotik. Eine etwas andere Geschichte aus unserer unmittelbaren Nachbarschaft und ein schönes Beispiel dafür, wie viele interessante Menschen und Geschichten es direkt hier im Holzwinkel gibt. Quelle: Augsburger Landbote, Augsburger Allgemeine. 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
1: Fußball aus dem Holzwinkel und Wertingen, die Ergebnisse vom Wochenende. Aktuelles aus dem Holzwinkel, unser Fußballrückblick auf das Wochenende. Ein weiteres Fußballwochenende im Holzwinkel und in Wertingen liegt hinter uns und hier sind die Ergebnisse unserer Teams. Der Sternstern TSV Velden feierte bereits am Samstag seinen ersten Saisonsieg. Auswärts beim SV Ottmarshausen gewann der TSV mit 3:1 und holte damit die ersten 3 Punkte der Saison. Einen starken Start erwischte auch die SG FC Imasaka, TSV Velden 2. Beim SV Gablingen 2 erzielten unsere Jungs gleich 6 Tore und gewannen mit 6:3. Ein richtig starker Auftakt und direkt 3 Punkte zum Saisonstart. Der SV Adelsried 2 erwischte dagegen einen schweren Tag. Beim TSV Stepp 8:2 musste sich die Mannschaft mit 0:8 geschlagen geben. Sehr eng war es auch in Zusmarshausen. Die SGSV Bonstetten, FC Reutern, TSV Zusamzell-Hegnenbach verlor beim TSV Zusmarshausen 2 knapp mit 1:2. Nur ein einziges Tor entschied die Partie in Heretsried. Der BSC Heretsried unterlag zu Hause dem SV Ellingen 2 mit 0:1. Und auch der TSV Wertingen dürfte sich an diesem Wochenende über 3 Punkte freuen. Gegen den FC Meihingen gewann der TSV mit 1:0 und setzte damit seinen erfolgreichen Saisonstart fort. Damit gab es an diesem Wochenende Siege für den TSV Velden, die SG FC Imasaka, TSV Velden 2 und den TSV Wertingen. Für alle anderen Teams gilt, Kopf hoch, die Saison hat gerade erst begonnen und die nächsten Chancen auf Punkte kommen schon bald. Wir bleiben natürlich weiter dran und berichten über den Fußball aus unserer Region mit Ergebnissen, Spielen und allem Wichtigen rund um unsere Vereine. 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
1: 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Die Gemeinde Emersacker informiert, während der Sommerferien gelten im Rathaus teilweise geänderte Öffnungszeiten. Bürgerinnen und Bürger werden gebeten, ihre Termine nach Möglichkeit im Voraus zu vereinbaren. Die aktuellen Öffnungszeiten sowie weitere Informationen finden Sie auf der Internetseite der Gemeinde Emersacker oder direkt im Rathaus. Vielen Dank für Ihr Verständnis. 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

Aktuelles aus dem Holzwinkel und jetzt haben wir etwas ganz Besonderes für unsere jüngsten Hörer. Sind eure Kinder bereit, die Erde für ein paar Stunden hinter sich zu lassen und direkt zu den Sternen zu starten? Denn in Adelsried ist wieder das Spielmobil zu Gast und das diesjährige Motto lautet: Auf zu fremden Galaxien. Noch bis Freitag, den 21. August, können Kinder von 6 bis 12 Jahre zu kleinen Astronauten werden, ferne Planeten entdecken, in die Welt der Sterne eintauchen und bei Spielen, Experimenten und kreativen Aktionen mitmachen. Die Sommerferien laufen also noch und in Adelsried kommt garantiert keine Langeweile auf. Das Programm findet in der Mehrzweckhalle Adelsried, im Deutenloh 10, statt. Von Montag bis Donnerstag läuft das Spielmobil von 9 bis 16:30 Uhr, am Freitag von 9 bis 15:30 Uhr. Und das Beste, die Teilnahme ist kostenlos. Die Organisatoren bitten die Eltern, den Kindern etwas zu essen und zu trinken mitzugeben und je nach Wetter an passende Kleidung und Sonnenschutz zu denken. Und uns bleibt nur noch, allen kleinen Astronautinnen und Astronauten aus Adelsried ganz viel Spaß, spannende Experimente und eine gute Reise durch die Galaxie zu wünschen. 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Aktuelles aus dem Holzwinkel. Und jetzt haben wir noch einen schönen Tipp für unsere jüngsten Hörer. Die Sommerferien laufen noch und in Lauterbrunn wartet am Wochenende ein etwas anderer Tag unter freiem Himmel auf die Kinder. Am Samstag, den 22. August, laden die Fischerfreunde Lauterbrunn zum Ferienprogramm unter dem Motto Spiel, Spaß und Fischen am Eisweiher ein. Das Angebot richtet sich an Kinder ab 6 Jahren. Die Idee ist ganz einfach: Zeit in der Natur verbringen, gemeinsam Spaß haben und dabei vielleicht auch die ersten Erfahrungen rund ums Angeln sammeln. Also einmal weg von Smartphone und Bildschirm und stattdessen raus an die frische Luft, ans Wasser und gemeinsam etwas Neues erleben. Für kleine Naturfreunde und alle, die das Angeln einmal ausprobieren möchten, könnte das ein richtig schöner Ferientag werden. Also, liebe Eltern, wenn eure Kinder Natur, Wasser und ein kleines Abenteuer mögen, dann schaut euch das Ferienprogramm in Lauterbrunn einmal genauer an. Spiel, Spaß und Fischen am Eisweiher am Samstag, den 22. August, mit den Fischerfreunden Lauterbrunn. Und wir wünschen allen kleinen Anglerinnen und Anglern ganz viel Spaß und natürlich Petri Heil. Fischerei, lächelndes Gesicht mit lachenden Augen. 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

Aktuelles aus Wertingen und heute haben wir wieder eine besonders schöne Geschichte für euch. Erinnert ihr euch noch an die Zeit, als es keine Smartphones, Tablets oder Spielkonsolen gab? An eine Zeit, in der ein kleiner Kaufladen, eine Puppenküche, ein Spielzeugauto oder ein Stofftier für stundenlangen Spaß gereicht haben. Genau diese Zeit könnt ihr jetzt im Heimatmuseum Wertingen noch einmal entdecken. Ab Sonntag, dem 23. August, öffnet dort die neue Ausstellung Alte Spielsachen ihre Türen. In drei liebevoll gestalteten Räumen warten alte Puppen, Steiftiere, ein historischer Kaufladen, eine Puppenküche, ein altes Schulzimmer und viele weitere Spielsachen aus vergangenen Zeiten auf die Besucher. Und das besonders Schöne, hier heißt es nicht überall nur bitte nicht anfassen, viele der ausgestellten Stücke dürfen tatsächlich berührt werden und für die kleinen Besucher gibt es sogar eine Spielecke mit Rennbahn. Vielleicht hört man dort dann auch Oma oder Opa sagen, ach, damit habe ich früher auch gespielt. Also vielleicht genau die richtige Gelegenheit, gemeinsam mit Kindern und Enkeln eine kleine Reise zurück in die eigene Kindheit zu machen. Die Ausstellung ist vom 23. August bis zum 25. Oktober, jeden Sonntag von 14 bis 16 Uhr, geöffnet und noch eine schöne Nachricht, der Eintritt ist frei. Also, wenn ihr noch eine Idee für einen gemütlichen Sonntagnachmittag sucht, schaut doch im Heimatmuseum Wertingen vorbei und entdeckt gemeinsam, wie Kindheit vor Smartphone und Tablet ausgesehen hat. 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

Aktuelles aus dem Holzwinkel. Und wenn ihr für das letzte Augustwochenende noch keinen Plan habt, dann haben wir einen richtig guten Tipp für euch. In Reutern wird am 29. und 30. August wieder das Schlossgartenfest gefeiert, organisiert von der Freiwilligen Feuerwehr Reutern. Los geht es am Samstag ab 18 Uhr am Feuerwehrhaus Reutern mit einem gemütlichen Abend, Essen vom Grill sowie einer Wein- und Aperolbar. Und ab 19 Uhr gibt es in diesem Jahr eine Premiere, das erste Reuterner Bierpunktturnier. Gespielt wird in zwei Teams. Mitmachen kann man ab 18 Jahren, die Startgebühr beträgt 20 Euro pro Team und die Teilnehmerzahl ist begrenzt. Die Anmeldung läuft per Instagram-Direktnachricht an die Veranstalter. Am Sonntag geht es ab 11 Uhr weiter mit Mittagstisch, unter anderem mit Erichs Forellen vom Grill. Für die musikalische Unterhaltung sorgt der Musikverein Reutern. Anschließend gibt es Kaffee, selbstgemachte Kuchen und einen gemütlichen Festausklang bis etwa 16 Uhr. Und natürlich wurde auch an die kleinen Gäste gedacht, für sie gibt es eine Hüpfburg. Lächelndes Gesicht mit lachenden Augen. Sollte das Wetter nicht mitspielen, ist das ebenfalls kein Problem. Dann findet das Fest einfach im Feuerwehrhaus statt. Also merkt euch den Termin, 29. und 30. August Schlossgartenfest in Reutern. Kommt vorbei, verbringt ein schönes Wochenende, unterstützt die örtliche Feuerwehr und genießt gutes Essen, Musik und geselliges Beisammensein. 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

0: 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Und jetzt eine schöne Geschichte aus Welden über eine Tradition, die auch für kommende Generationen erhalten bleiben soll. Die Weihnachtskrippe in der Pfarrkirche Welden soll erneuert und mit neuen Figuren bereichert werden. Geplant ist die Anschaffung von neuen, hochwertigen und handgeschnitzten Holzfiguren, damit diese schöne Weihnachtstradition auch in Zukunft ihren festen Platz in der Pfarrkirche behält. Dafür sucht die Pfarreiengemeinschaft Welden Unterstützerinnen und Unterstützer, die das Projekt mit einer freiwilligen Spende fördern möchten. Jede Spende ganz unabhängig von der Höhe hilft dabei, die Weihnachtskrippe Schritt für Schritt mit neuen Figuren wie Maria, Josef, dem Jesuskind und weiteren Krippenfiguren zu ergänzen. Die Spenden gehen an die katholische Pfarrkirchenstiftung Maria Verkündigung, Welden mit dem Verwendungszweck Krippenfiguren. Wer dieses Projekt unterstützen möchte, findet alle weiteren Informationen in der aktuellen Mitteilung der Pfarreiengemeinschaft Welden. Eine schöne lokale Initiative für den Erhalt von Glauben, Brauchtum und Tradition in unserer Region. 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Ticketverkauf für die Augsburger Panther startet. Gute Nachrichten für alle Eishockeyfans und Anhänger der Augsburger Panther. Am Freitag, den 14. August 2026, um 13 Uhr startet der Ticketverkauf für alle Heimspiele der neuen Saison im Kurt-Frenzel-Stadion. Fans können sich damit frühzeitig ihre Plätze sichern und sich wieder auf spannende Duelle, stimmungsvolle Spiele und die besondere Atmosphäre im CFS freuen. Tickets und weitere Informationen gibt es auf der offiziellen Seite der Augsburger Panther unter aev-panther.de/tickets sowie unter panthertickets.de. Radio Emersacker wünscht allen Panther-Fans viel Vorfreude und eine spannende neue Saison. 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
1: Aktuelles aus dem Holzwinkel. In Bonstetten gilt wieder eine einfache Regel für alle Freunde von frischem Obst. Bäume und Sträucher, die mit einem gelben Band gekennzeichnet sind, dürfen kostenlos für den eigenen Bedarf abgeerntet werden. Auch bereits heruntergefallenes Obst von entsprechend markierten Bäumen darf mitgenommen werden. Ziel der Aktion ist es, zu verhindern, dass gesundes Obst ungenutzt auf den Wiesen verdirbt und es stattdessen den Bürgerinnen und Bürgern zur Verfügung zu stellen. Zu den genannten Standorten gehören der Dorfpark, der Ortseingang von Bonstetten zwischen Hasenschleule und Wiesengrund sowie das Regenrückhaltebecken am Angergraben. Darüber hinaus gibt es auch an weiteren Stellen entsprechend gekennzeichnete Bäume und Sträucher. Und was aus der Ernte wird, bleibt ganz Ihnen überlassen. Frisch genießen, ein selbstgemachtes Kompott oder Marmelade kochen, einen Kuchen backen oder vielleicht etwas ganz anderes daraus machen. Wenn Sie also in Bonstetten einen

0: 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Und jetzt eine kurze, aber nützliche Information für alle Bücherfreunde. Die Sommerferien laufen aber in der Bücherei Welden gibt es keine Sommerpause. Die Bücherei hat auch während der Ferien zu den gewohnten Öffnungszeiten geöffnet. Das heißt, mittwochs von 15.30 Uhr bis 18 Uhr. 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
1: 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Eine wichtige amtliche Nachricht gibt es aus Emersacker. Der Bebauungsplan Nummer 14 am Weinberg ist mit der aktuellen Bekanntmachung in Kraft getreten. Gleichzeitig wurde auch die 6. Änderung des Flächennutzungsplanes für diesen Bereich genehmigt und bekannt gemacht. Damit ist ein weiterer wichtiger planungsrechtlicher Schritt für das zukünftige Wohngebiet am Weinberg abgeschlossen. Wer sich genauer über den Bebauungsplan, die Begründung und die dazugehörigen Unterlagen informieren möchte, kann diese beim Bauamt der Verwaltungsgemeinschaft Welden einsehen. Die Unterlagen stehen außerdem über die Internetseite der Verwaltungsgemeinschaft zur Verfügung. Wir halten euch über die weitere Entwicklung des neuen Baugebietes in Emersacker auf dem Laufenden. 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
1: Aktuelles aus dem Holzwinkel. Die Gemeinde Emersacker sucht eine neue Pächterin oder einen neuen Pächter für die Gaststätte im historischen Schloss Emersacker. Das Objekt ist ab dem 1. Januar 2027 zu verpachten. Die Gaststätte wurde im Jahr 2023 umfassend saniert und wird derzeit als Pilzkneipe betrieben. Neben dem Gastraum stehen ein Nebenraum für kleinere Feiern und Stammtische, eine Küche sowie die Möglichkeit für eine Außenbestuhlung auf rund 90 Quadratmetern zur Verfügung. Die Gemeinde ist für verschiedene gastronomische Konzepte offen, zum Beispiel für eine Gaststätte, eine Bierstube, ein Café oder ein Bistro. Ziel ist es, die Gaststätte auch künftig als lebendigen Treffpunkt für die Bevölkerung und die örtlichen Vereine zu erhalten. Interessierte können sich direkt bei der Gemeinde Emersacker melden. 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
1: 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Der FC Immersacker sucht Unterstützung für seine jüngsten Sportlerinnen und Sportler. Für die Kinderturngruppe mit Kindern im Alter von 4 bis 6 Jahren wird eine engagierte Übungsleiterin oder ein engagierter Übungsleiter gesucht. Die Turnstunde findet einmal pro Woche im Gymnastikraum des Sportheims statt. Gesucht wird jemand, der gerne mit Kindern arbeitet, Freude an Bewegung hat und sich ehrenamtlich im Vereinsleben engagieren möchte. Wer Interesse hat oder zunächst weitere Informationen möchte, kann sich beim FC Immersacker per E-Mail unter turnen@fcimmersacker.de melden. Vielleicht findet sich ja genau auf diesem Weg jemand, der Lust hat, den Kindern Freude an Bewegung und Gemeinschaft zu vermitteln. 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
1: 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Autokultur aus Imasaka. Manche Autos erkennt man am Klang, andere an ihrem Aussehen. Und einen BMW M2 aus Imasaka übersieht man wohl kaum, denn er ist komplett pink. Am Steuer sitzt die 28-jährige Verena Schmidt aus Imasaka, für sie sind Autos weit mehr als nur ein Fortbewegungsmittel, sie sind eine echte Leidenschaft. Ihr auffälliger BMW M2 zieht viele Blicke auf sich. Doch hinter dieser Geschichte steckt deutlich mehr als nur eine besondere Farbe und viele PS. Es geht um die Liebe zum Auto, um Technik und Details, um Treffen mit anderen Autofans und um eine Gemeinschaft, die dasselbe Hobby verbindet. Verenas Geschichte zeigt dabei auch die positive Seite der Auto- und Tuning-Szene. Autokultur muss nicht für unnötigen Lärm, Raserei oder gefährliches Fahren stehen. Sie kann Kreativität, viele Stunden Arbeit und Herzblut, einen eigenen Stil, Gemeinschaft und vor allem die Begeisterung für Autos bedeuten. Mehr Bilder und Einblicke in ihre automobile Welt findet ihr auf Instagram unter @keramikkraftcoating. Und für uns ist besonders schön, eine solche Geschichte kommt direkt aus unserer eigenen Gemeinde aus Imasaka. Den vollständigen Artikel über Verena Schmidt könnt ihr im Stern Augsburg Journal lesen. Von dort stammen auch die Informationen für diesen Beitrag, ergänzt durch öffentlich zugängliche Inhalte auf dem Instagram-Profil @keramikkraftcoating. 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Jurassic Park, mitten in Wäldern. Wer sagt eigentlich, dass man für eine exotische Tierwelt weit reisen muss? Mitten in Wäldern, direkt bei uns im Holzwinkel, leben Anna und Roland Heim und mit ihnen eine ganze Reihe ungewöhnlicher tierischer Mitbewohner. Zu ihrem Alltag gehören unter anderem Schlangen, große Landschildkröten, Echsen und weitere exotische Tiere. Kein Wunder also, dass der Augsburger Landbote ihre Geschichte fast wie einen kleinen Jurassic Park in Wäldern beschreibt. Doch hinter den faszinierenden Bildern steckt auch jede Menge tägliche Arbeit. Exotische Tiere brauchen passende Bedingungen, das richtige Futter, geeignete Temperaturen und natürlich zuverlässige Pflege. Selbst etwas so Normales wie die Urlaubsplanung wird dadurch deutlich komplizierter. Einen Einblick in diesen außergewöhnlichen Tieralltag gibt Anna auch auf Instagram. Wer mehr sehen möchte, findet sie unter @nane_exotik geschrieben, nane.exotik. Eine etwas andere Geschichte aus unserer unmittelbaren Nachbarschaft und ein schönes Beispiel dafür, wie viele interessante Menschen und Geschichten es direkt hier im Holzwinkel gibt. Quelle: Augsburger Landbote, Augsburger Allgemeine. 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
1: Fußball aus dem Holzwinkel und Wertingen, die Ergebnisse vom Wochenende. Aktuelles aus dem Holzwinkel, unser Fußballrückblick auf das Wochenende. Ein weiteres Fußballwochenende im Holzwinkel und in Wertingen liegt hinter uns und hier sind die Ergebnisse unserer Teams. Der Stern TSV Velden feierte bereits am Samstag seinen ersten Saisonsieg. Auswärts beim SV Ottmarshausen gewann der TSV mit 3:1 und holte damit die ersten 3 Punkte der Saison. Einen starken Start erwischte auch die SG FC Imasaka, TSV Velden 2. Beim SV Gablingen 2 erzielten unsere Jungs gleich 6 Tore und gewannen mit 6:3. Ein richtig starker Auftakt und direkt 3 Punkte zum Saisonstart. Der SV Adelsried 2 erwischte dagegen einen schweren Tag. Beim TSV Stepp 8-2 musste sich die Mannschaft mit 0:8 geschlagen geben. Sehr eng war es auch in Zusmarshausen. Die SGSV Bonstetten, FC Reutern, TSV Zusamzell-Hegnenbach verlor beim TSV Zusmarshausen 2 knapp mit 1:2. Nur ein einziges Tor entschied die Partie in Heretsried. Der BSC Heretsried unterlag zu Hause dem SV Ellingen 2 mit 0:1. Und auch der TSV Wertingen dürfte sich an diesem Wochenende über 3 Punkte freuen. Gegen den FC Meihingen gewann der TSV mit 1:0 und setzte damit seinen erfolgreichen Saisonstart fort. Damit gab es an diesem Wochenende Siege für den TSV Velden, die SG FC Imasaka, TSV Velden 2 und den TSV Wertingen. Für alle anderen Teams gilt, Kopf hoch, die Saison hat gerade erst begonnen und die nächsten Chancen auf Punkte kommen schon bald. Wir bleiben natürlich weiter dran und berichten über den Fußball aus unserer Region mit Ergebnissen, Spielen und allem Wichtigen rund um unsere Vereine. 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Ein schöner sportlicher Erfolg kommt aus Adelsried. Die Stockschützen des SV Adelsried haben beim Volksfestturnier des EC Friedberg den 3. Platz erreicht. In einem Teilnehmerfeld von insgesamt 10 Mannschaften überzeugte das Team aus Adelsried mit guten und konstanten Leistungen und schaffte damit den Sprung auf das Podest. Für den SV Adelsried gingen Thomas Lohwasser, Georg Reitmeier, Markus Huber und Dennis Kleinheinz an den Start. Besonders erfreulich war dabei auch das gute Zusammenspiel zwischen jüngeren und erfahrenen Mannschaftsmitgliedern. Der 3. Platz ist ein weiterer schöner Erfolg für die Stockschützenabteilung des SV Adelsried. Herzlichen Glückwunsch an das gesamte Team zu dieser starken Leistung und zum verdienten 3. Platz. 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
1: 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Die Gemeinde Emersacker informiert, während der Sommerferien gelten im Rathaus teilweise geänderte Öffnungszeiten. Bürgerinnen und Bürger werden gebeten, ihre Termine nach Möglichkeit im Voraus zu vereinbaren. Die aktuellen Öffnungszeiten sowie weitere Informationen finden Sie auf der Internetseite der Gemeinde Emersacker oder direkt im Rathaus. Vielen Dank für Ihr Verständnis. 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

Aktuelles aus dem Holzwinkel und jetzt haben wir etwas ganz Besonderes für unsere jüngsten Hörer. Sind eure Kinder bereit, die Erde für ein paar Stunden hinter sich zu lassen und direkt zu den Sternen zu starten? Denn in Adelsried ist wieder das Spielmobil zu Gast und das diesjährige Motto lautet: Auf zu fremden Galaxien. Noch bis Freitag, den 21. August, können Kinder von 6 bis 12 Jahre zu kleinen Astronauten werden, ferne Planeten entdecken, in die Welt der Sterne eintauchen und bei Spielen, Experimenten und kreativen Aktionen mitmachen. Die Sommerferien laufen also noch und in Adelsried kommt garantiert keine Langeweile auf. Das Programm findet in der Mehrzweckhalle Adelsried, im Deutenloh 10, statt. Von Montag bis Donnerstag läuft das Spielmobil von 9 bis 16:30 Uhr, am Freitag von 9 bis 15:30 Uhr. Und das Beste, die Teilnahme ist kostenlos. Die Organisatoren bitten die Eltern, den Kindern etwas zu essen und zu trinken mitzugeben und je nach Wetter an passende Kleidung und Sonnenschutz zu denken. Und uns bleibt nur noch, allen kleinen Astronautinnen und Astronauten aus Adelsried ganz viel Spaß, spannende Experimente und eine gute Reise durch die Galaxie zu wünschen. 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Und jetzt haben wir noch einen schönen Tipp für unsere jüngsten Hörer. Die Sommerferien laufen noch und in Lauterbrunn wartet am Wochenende ein etwas anderer Tag unter freiem Himmel auf die Kinder. Am Samstag, den 22. August, laden die Fischerfreunde Lauterbrunn zum Ferienprogramm unter dem Motto Spiel, Spaß und Fischen am Eisweiher ein. Das Angebot richtet sich an Kinder ab 6 Jahren. Die Idee ist ganz einfach: Zeit in der Natur verbringen, gemeinsam Spaß haben und dabei vielleicht auch die ersten Erfahrungen rund ums Angeln sammeln. Also einmal weg von Smartphone und Bildschirm und stattdessen raus an die frische Luft, ans Wasser und gemeinsam etwas Neues erleben. Für kleine Naturfreunde und alle, die das Angeln einmal ausprobieren möchten, könnte das ein richtig schöner Ferientag werden. Also, liebe Eltern, wenn eure Kinder Natur, Wasser und ein kleines Abenteuer mögen, dann schaut euch das Ferienprogramm in Lauterbrunn einmal genauer an. Spiel, Spaß und Fischen am Eisweiher am Samstag, den 22. August, mit den Fischerfreunden Lauterbrunn. Und wir wünschen allen kleinen Anglerinnen und Anglern ganz viel Spaß und natürlich Stern, Stern, Petri, Heil. Fischerei, lächelndes Gesicht mit lachenden Augen. 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

Aktuelles aus Wertingen und heute haben wir wieder eine besonders schöne Geschichte für euch. Erinnert ihr euch noch an die Zeit, als es keine Smartphones, Tablets oder Spielkonsolen gab? An eine Zeit, in der ein kleiner Kaufladen, eine Puppenküche, ein Spielzeugauto oder ein Stofftier für stundenlangen Spaß gereicht haben. Genau diese Zeit könnt ihr jetzt im Heimatmuseum Wertingen noch einmal entdecken. Ab Sonntag, dem 23. August, öffnet dort die neue Ausstellung Alte Spielsachen ihre Türen. In drei liebevoll gestalteten Räumen warten alte Puppen, Steiftiere, ein historischer Kaufladen, eine Puppenküche, ein altes Schulzimmer und viele weitere Spielsachen aus vergangenen Zeiten auf die Besucher. Und das besonders Schöne, hier heißt es nicht überall nur bitte nicht anfassen, viele der ausgestellten Stücke dürfen tatsächlich berührt werden und für die kleinen Besucher gibt es sogar eine Spielecke mit Rennbahn. Vielleicht hört man dort dann auch Oma oder Opa sagen, ach, damit habe ich früher auch gespielt. Also vielleicht genau die richtige Gelegenheit, gemeinsam mit Kindern und Enkeln eine kleine Reise zurück in die eigene Kindheit zu machen. Die Ausstellung ist vom 23. August bis zum 25. Oktober, jeden Sonntag von 14 bis 16 Uhr, geöffnet und noch eine schöne Nachricht. Der Eintritt ist frei. Also, wenn ihr noch eine Idee für einen gemütlichen Sonntagnachmittag sucht, schaut doch im Heimatmuseum Wertingen vorbei und entdeckt gemeinsam, wie Kindheit vor Smartphone und Tablet ausgesehen hat. 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

Aktuelles aus dem Holzwinkel. Und wenn ihr für das letzte Augustwochenende noch keinen Plan habt, dann haben wir einen richtig guten Tipp für euch. In Reutern wird am 29. und 30. August wieder das Schlossgartenfest gefeiert, organisiert von der Freiwilligen Feuerwehr Reutern. Los geht es am Samstag ab 18 Uhr am Feuerwehrhaus Reutern mit einem gemütlichen Abend, Essen vom Grill sowie einer Wein- und Aperolbar. Und ab 19 Uhr gibt es in diesem Jahr eine Premiere, das erste Reuterner Bierpunktturnier. Gespielt wird in zwei Teams. Mitmachen kann man ab 18 Jahren, die Startgebühr beträgt 20 Euro pro Team und die Teilnehmerzahl ist begrenzt. Die Anmeldung läuft per Instagram-Direktnachricht an die Veranstalter. Am Sonntag geht es ab 11 Uhr weiter mit Mittagstisch, unter anderem mit Erichs Forellen vom Grill. Für die musikalische Unterhaltung sorgt der Musikverein Reutern. Anschließend gibt es Kaffee, selbstgemachte Kuchen und einen gemütlichen Festausklang bis etwa 16 Uhr. Und natürlich wurde auch an die kleinen Gäste gedacht, für sie gibt es eine Hüpfburg. Lächelndes Gesicht mit lachenden Augen. Sollte das Wetter nicht mitspielen, ist das ebenfalls kein Problem. Dann findet das Fest einfach im Feuerwehrhaus statt. Also merkt euch den Termin, 29. und 30. August Schlossgartenfest in Reutern. Kommt vorbei, verbringt ein schönes Wochenende, unterstützt die örtliche Feuerwehr und genießt gutes Essen, Musik und geselliges Beisammensein. 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

0: Aktuelles aus dem Holzwinkel. Und jetzt eine schöne Geschichte aus Welden über eine Tradition, die auch für kommende Generationen erhalten bleiben soll. Die Weihnachtskrippe in der Pfarrkirche Welden soll erneuert und mit neuen Figuren bereichert werden. Geplant ist die Anschaffung von neuen, hochwertigen und handgeschnitzten Holzfiguren, damit diese schöne Weihnachtstradition auch in Zukunft ihren festen Platz in der Pfarrkirche behält. Dafür sucht die Pfarreiengemeinschaft Welden Unterstützerinnen und Unterstützer, die das Projekt mit einer freiwilligen Spende fördern möchten. Jede Spende ganz unabhängig von der Höhe hilft dabei, die Weihnachtskrippe Schritt für Schritt mit neuen Figuren wie Maria, Josef, dem Jesuskind und weiteren Krippenfiguren zu ergänzen. Die Spenden gehen an die katholische Pfarrkirchenstiftung Maria-Verkündigung, Welden mit dem Verwendungszweck Krippenfiguren. Wer dieses Projekt unterstützen möchte, findet alle weiteren Informationen in der aktuellen Mitteilung der Pfarreiengemeinschaft Welden. Eine schöne lokale Initiative für den Erhalt von Glauben, Brauchtum und Tradition in unserer Region. 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Ticketverkauf für die Augsburger Panther startet. Gute Nachrichten für alle Eishockeyfans und Anhänger der Augsburger Panther. Am Freitag, den 14. August 2026, um 13 Uhr startet der Ticketverkauf für alle Heimspiele der neuen Saison im Kurt-Frenzel-Stadion. Fans können sich damit frühzeitig ihre Plätze sichern und sich wieder auf spannende Duelle, stimmungsvolle Spiele und die besondere Atmosphäre im CFS freuen. Tickets und weitere Informationen gibt es auf der offiziellen Seite der Augsburger Panther unter aev-panther.de/tickets sowie unter panthertickets.de. Radio Emersacker wünscht allen Panther-Fans viel Vorfreude und eine spannende neue Saison. 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
1: Aktuelles aus dem Holzwinkel. In Bohnstetten gilt wieder eine einfache Regel für alle Freunde von frischem Obst. Bäume und Sträucher, die mit einem gelben Band gekennzeichnet sind, dürfen kostenlos für den eigenen Bedarf abgeerntet werden. Auch bereits heruntergefallenes Obst von entsprechend markierten Bäumen darf mitgenommen werden. Ziel der Aktion ist es, zu verhindern, dass gesundes Obst ungenutzt auf den Wiesen verdirbt und es stattdessen den Bürgerinnen und Bürgern zur Verfügung zu stellen. Zu den genannten Standorten gehören der Dorfpark, der Ortseingang von Bohnstetten zwischen Hasenschleule und Wiesengrund sowie das Regenrückhaltebecken am Angergraben. Darüber hinaus gibt es auch an weiteren Stellen entsprechend gekennzeichnete Bäume und Sträucher. Und was aus der Ernte wird, bleibt ganz Ihnen überlassen. Frisch genießen, ein selbstgemachtes Kompott oder Marmelade kochen, einen Kuchen backen oder vielleicht etwas ganz anderes daraus machen. Wenn Sie also in Bohnstetten einen Baum oder Strauch mit einem gelben Band sehen, wissen Sie, hier ist das Ernten erlaubt und kostenlos. Und wie Bürgermeister Stefan Haas am Ende so schön sagt, guten Appetit! 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

0: 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Und jetzt eine kurze, aber nützliche Information für alle Bücherfreunde. Die Sommerferien laufen aber in der Bücherei Welden gibt es keine Sommerpause. Die Bücherei hat auch während der Ferien zu den gewohnten Öffnungszeiten geöffnet. Das heißt, mittwochs von 15.30 Uhr bis 18 Uhr. Und sonntags von 10 Uhr bis 11.30 Uhr. Wenn euch also für den Urlaub, die Reise oder einfach für einen gemütlichen Sommernachmittag noch ein gutes Buch fehlt, schaut doch einmal in der Bücherei Welden vorbei. Vielleicht wartet dort schon das nächste Abenteuer, eine spannende Geschichte oder etwas Lesestoff für die ganze Familie auf euch. Lächelndes Gesicht mit lachenden Augen. Noch einmal zur Erinnerung, die Bücherei Welden ist auch während der Sommerferien ganz normal geöffnet. 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
1: Aktuelles aus dem Holzwinkel. Eine wichtige amtliche Nachricht gibt es aus Emersacker. Der Bebauungsplan Nummer 14 am Weinberg ist mit der aktuellen Bekanntmachung in Kraft getreten. Gleichzeitig wurde auch die 6. Änderung des Flächennutzungsplanes für diesen Bereich genehmigt und bekannt gemacht. Damit ist ein weiterer wichtiger planungsrechtlicher Schritt für das zukünftige Wohngebiet am Weinberg, aber sich genauer über den

0: Zweiter SKV Bobbycar-Rennen in Emersacker. Am Samstag, den 12. September, wird Emersacker wieder zum Treffpunkt für Spaß, Geschwindigkeit und gute Laune für die ganze Familie. Der SKV Emersacker veranstaltet in der Eichenstraße sein zweites Bobbycar-Rennen. Ab 12 Uhr beginnen die Anmeldung, die Ausgabe der Startnummern und das freie Training. Die ersten Rennen starten dann um 13 Uhr. Mitfahren können Kinder, Jugendliche und Erwachsene in verschiedenen Altersklassen. Gefahren wird ausschließlich mit dem Original Big Bobbycar, ohne Tuning, und Helmpflicht ist natürlich Pflicht. Anmeldungen sind weiterhin möglich. Für die Anmeldung und weitere Informationen ist Frank Zingler unter der Telefonnummer 01772534995 erreichbar. Neben den Rennen gibt es auch Essen, Getränke und gemütliches Beisammensein. Ab 17.30 Uhr wird außerdem Spanferkel mit Beilage serviert. Und auch Radio Emersacker hat für diesen besonderen Tag kleine Geschenke für die jüngsten, aber auch für die etwas älteren Besucher vorbereitet. 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Also schon jetzt vormerken, Samstag, 12. September, ab 12 Uhr in der Eichenstraße in Emersacker. 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
1: Aktuelles aus dem Holzwinkel. Die Gemeinde Emersacker sucht eine neue Pächterin oder einen neuen Pächter für die Gaststätte im historischen Schloss Emersacker. Das Objekt ist ab dem 1. Januar 2027 zu verpachten. Die Gaststätte wurde im Jahr 2023 umfassend saniert und wird der

Zeit als Pilsner betrieben. Neben dem Gastraum stehen ein Nebenraum für kleinere Feiern und Stammtische, eine Küche sowie die Möglichkeit für eine Außenbestuhlung auf rund 90 Quadratmetern zur Verfügung. Die Gemeinde ist für verschiedene gastronomische Konzepte offen, zum Beispiel für eine Gaststätte, eine Bierstube, ein Café oder ein Bistro. Ziel ist es, die Gaststätte auch künftig als lebendigen Treffpunkt für die Bevölkerung und die örtlichen Vereine zu erhalten. Interessierte können sich direkt bei der Gemeinde Imersacker melden. 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
1: 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Der FC Immersacker sucht Unterstützung für seine jüngsten Sportlerinnen und Sportler. Für die Kinderturngruppe mit Kindern im Alter von 4 bis 6 Jahren wird eine engagierte Übungsleiterin oder ein engagierter Übungsleiter gesucht. Die Turnstunde findet einmal pro Woche im Gymnastikraum des Sportheims statt. Gesucht wird jemand, der gerne mit Kindern arbeitet, Freude an Bewegung hat und sich ehrenamtlich im Vereinsleben engagieren möchte. Wer Interesse hat oder zunächst weitere Informationen möchte, kann sich beim FC Immersacker per E-Mail unter turnen@fcimmersacker.de melden. Vielleicht findet sich ja genau auf diesem Weg jemand, der Lust hat, den Kindern Freude an Bewegung und Gemeinschaft zu vermitteln. 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
1: 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Autokultur aus Imasaka. Manche Autos erkennt man am Klang, andere an ihrem Aussehen. Und einen BMW M2 aus Imasaka übersieht man wohl kaum, denn er ist komplett pink. Am Steuer sitzt die 28-jährige Verena Schmidt aus Imasaka. Für sie sind Autos weit mehr als nur ein Fortbewegungsmittel, sie sind eine echte Leidenschaft. Ihr auffälliger BMW M2 zieht viele Blicke auf sich. Doch hinter dieser Geschichte steckt deutlich mehr als nur eine besondere Farbe und viele PS. Es geht um die Liebe zum Auto, um Technik und Details, um Treffen mit anderen Autofans und um eine Gemeinschaft, die dasselbe Hobby verbindet. Verenas Geschichte zeigt dabei auch die positive Seite der Auto- und Tuning-Szene. Autokultur muss nicht für unnötigen Lärm, Raserei oder gefährliches Fahren stehen. Sie kann Kreativität, viele Stunden Arbeit und Herzblut, einen eigenen Stil, Gemeinschaft und vor allem die Begeisterung für Autos bedeuten. Mehr Bilder und Einblicke in ihre automobile Welt findet ihr auf Instagram unter @keramikkraftcoating. Und für uns ist besonders schön, eine solche Geschichte kommt direkt aus unserer eigenen Gemeinde aus Imasaka. Den vollständigen Artikel über Verena Schmidt könnt ihr im Stern Augsburg Journal lesen. Von dort stammen auch die Informationen für diesen Beitrag, ergänzt durch öffentlich zugängliche Inhalte auf dem Instagram-Profil @keramikkraftcoating. 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Jurassic Park, mitten in Wäldern. Wer sagt eigentlich, dass man für eine exotische Tierwelt weit reisen muss? Mitten in Wäldern, direkt bei uns im Holzwinkel, leben Anna und Roland Heim und mit ihnen eine ganze Reihe ungewöhnlicher tierischer Mitbewohner. Zu ihrem Alltag gehören unter anderem Schlangen, große Landschildkröten, Echsen und weitere exotische Tiere. Kein Wunder also, dass der Augsburger Landbote ihre Geschichte fast wie einen kleinen Jurassic Park in Wäldern beschreibt. Doch hinter den faszinierenden Bildern steckt auch jede Menge tägliche Arbeit. Exotische Tiere brauchen passende Bedingungen, das richtige Futter, geeignete Temperaturen und natürlich zuverlässige Pflege. Selbst etwas so Normales wie die Urlaubsplanung wird dadurch deutlich komplizierter. Einen Einblick in diesen außergewöhnlichen Tieralltag gibt Anna auch auf Instagram. Wer mehr sehen möchte, findet sie unter @nane_exotik geschrieben, nane.exotik. Eine etwas andere Geschichte aus unserer unmittelbaren Nachbarschaft und ein schönes Beispiel dafür, wie viele interessante Menschen und Geschichten es direkt hier im Holzwinkel gibt. Quelle: Augsburger Landbote, Augsburger Allgemeine. 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
1: Musikverein Imasaka sucht neue Dirigentin oder neuen Dirigenten. 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Das Orchester besteht aus rund 35 aktiven Musikerinnen und Musikern verschiedener Altersgruppen. Das Repertoire reicht von traditioneller Blasmusik über moderne Unterhaltungsmusik bis hin zu konzertanter Literatur. 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

0: 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Radio Imasaka berichtet ab dieser Saison regelmäßig über den regionalen Fußball. Die erste Mannschaft des TSV Velden spielt in der Kreisliga Augsburg. Die Spielgemeinschaft FC Imasaka und TSV Velden 2 tritt in der B-Klasse Augsburg Nord im Flex-Spielbetrieb an. Der SV Adelsried sowie die Spielgemeinschaft Bonstetten, Reutern und Zusamzell Hegnenbach spielen in der A-Klasse Augsburg West. Der BSC Heretsried ist in der B-Klasse Augsburg Nord vertreten. Außerdem begleiten wir den SC Altenmünster in der Kreisliga West und den TSV Wertingen in der Kreisliga Nord. 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
1: Fußball aus dem Holzwinkel und Wertingen, die Ergebnisse vom Wochenende. Aktuelles aus dem Holzwinkel, unser Fußballrückblick auf das Wochenende. Ein weiteres Fußballwochenende im Holzwinkel und in Wertingen liegt hinter uns und hier sind die Ergebnisse unserer Teams. Der Sternstern TSV Velden feierte bereits am Samstag seinen ersten Saisonsieg. Auswärts beim SV Ottmarshausen gewann der TSV mit 3:1 und holte damit die ersten 3 Punkte der Saison. Einen starken Start erwischte auch die SG FC Imasaka, TSV Velden 2. Beim SV Gablingen 2 erzielten unsere Jungs gleich 6 Tore und gewannen mit 6:3. Ein richtig starker Auftakt und direkt 3 Punkte zum Saisonstart. Der SV Adelsried 2 erwischte dagegen einen schweren Tag. Beim TSV Stepp 8-2 musste sich die Mannschaft mit 0:8 geschlagen geben. Sehr eng war es auch in Zusmarshausen. Die SG SV Bonstetten, FC Reutern, TSV Zusamzell Hegnenbach verlor beim TSV Zusmarshausen 2 knapp mit 1:2. Nur ein einziges Tor entschied die Partie in Heretsried. Der BSC Heretsried unterlag zu Hause dem SV Ellingen 2 mit 0:1. Und auch der TSV Wertingen dürfte sich an diesem Wochenende über 3 Punkte freuen. Gegen den FC Meihingen gewann der TSV mit 1:0 und setzte damit seinen erfolgreichen Saisonstart fort. Damit gab es an diesem Wochenende Siege für den TSV Velden, die SG FC Imasaka, TSV Velden 2 und den TSV Wertingen. Für alle anderen Teams gilt, Kopf hoch, die Saison hat gerade erst begonnen und die nächsten Chancen auf Punkte kommen schon bald. Wir bleiben natürlich weiter dran und berichten über den Fußball aus unserer Region mit Ergebnissen, Spielen und allem Wichtigen rund um unsere Vereine. 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Aktuelles aus dem Holzwinkel. Ein schöner sportlicher Erfolg kommt aus Adelsried. Die Stockschützen des SV Adelsried haben beim Volksfestturnier des EC Friedberg den 3. Platz erreicht. In einem Teilnehmerfeld von insgesamt 10 Mannschaften überzeugte das Team aus Adelsried mit guten und konstanten Leistungen und schaffte damit den Sprung auf das Podest. Für den SV Adelsried gingen Thomas Lohwasser, Georg Reitmeier, Markus Huber und Dennis Kleinheinz an den Start. Besonders erfreulich war dabei auch das gute Zusammenspiel zwischen jüngeren und erfahrenen Mannschaftsmitgliedern. Der 3. Platz ist ein weiterer schöner Erfolg für die Stockschützenabteilung des SV Adelsried. Herzlichen Glückwunsch an das gesamte Team zu dieser starken Leistung und zum verdienten 3. Platz. 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
1: Information aus dem Holzwinkel. Die Gemeinde Emersacker informiert, während der Sommerferien gelten im Rathaus teilweise geänderte Öffnungszeiten. Bürgerinnen und Bürger werden gebeten, ihre Termine nach Möglichkeit im Voraus zu vereinbaren. Die aktuellen Öffnungszeiten sowie weitere Informationen finden Sie auf der Internetseite der Gemeinde Emersacker oder direkt im Rathaus. Vielen Dank für Ihr Verständnis. 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

Aktuelles aus dem Holzwinkel und jetzt haben wir etwas ganz Besonderes für unsere jüngsten Hörer. Sind eure Kinder bereit, die Erde für ein paar Stunden hinter sich zu lassen und direkt zu den Sternen zu starten? Denn in Adelsried ist wieder das Spielmobil zu Gast und das diesjährige Motto lautet: Auf zu fremden Galaxien. Noch bis Freitag, den 21. August, können Kinder von 6 bis 12 Jahre zu kleinen Astronauten werden, ferne Planeten entdecken, in die Welt der Sterne eintauchen und bei Spielen, Experimenten und kreativen Aktionen mitmachen. Die Sommerferien laufen also noch und in Adelsried kommt garantiert keine Langeweile auf. Das Programm findet in der Mehrzweckhalle Adelsried, im Deutenloh 10, statt. Von Montag bis Donnerstag läuft das Spielmobil von 9 bis 16:30 Uhr, am Freitag von 9 bis 15:30 Uhr. Und das Beste, die Teilnahme ist kostenlos. Die Organisatoren bitten die Eltern, den Kindern etwas zu essen und zu trinken mitzugeben und je nach Wetter an passende Kleidung und Sonnenschutz zu denken. Und uns bleibt nur noch, allen kleinen Astronautinnen und Astronauten aus Adelsried ganz viel Spaß, spannende Experimente und eine gute Reise durch die Galaxie zu wünschen. 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Aktuelles aus dem Holzwinkel. Und jetzt haben wir noch einen schönen Tipp für unsere jüngsten Hörer. Die Sommerferien laufen noch und in Lauterbrunn wartet am Wochenende ein etwas anderer Tag unter freiem Himmel auf die Kinder. Am Samstag, den 22. August, laden die Fischerfreunde Lauterbrunn zum Ferienprogramm unter dem Motto Spiel, Spaß und Fischen am Eisweiher ein. Das Angebot richtet sich an Kinder ab 6 Jahren. Die Idee ist ganz einfach: Zeit in der Natur verbringen, gemeinsam Spaß haben und dabei vielleicht auch die ersten Erfahrungen rund ums Angeln sammeln. Also einmal weg von Smartphone und Bildschirm und stattdessen raus an die frische Luft, ans Wasser und gemeinsam etwas Neues erleben. Für kleine Naturfreunde und alle, die das Angeln einmal ausprobieren möchten, könnte das ein richtig schöner Ferientag werden. Also, liebe Eltern, wenn eure Kinder Natur, Wasser und ein kleines Abenteuer mögen, dann schaut euch das Ferienprogramm in Lauterbrunn einmal genauer an. Spiel, Spaß und Fischen am Eisweiher am Samstag, den 22. August, mit den Fischerfreunden Lauterbrunn. Und wir wünschen allen kleinen Anglerinnen und Anglern ganz viel Spaß und natürlich Stern Petri Heil. Fischerei, lächelndes Gesicht mit lachenden Augen. 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

Aktuelles aus Wertingen und heute haben wir wieder eine besonders schöne Geschichte für euch. Erinnert ihr euch noch an die Zeit, als es keine Smartphones, Tablets oder Spielkonsolen gab? An eine Zeit, in der ein kleiner Kaufladen, eine Puppenküche, ein Spielzeugauto oder ein Stofftier für stundenlangen Spaß gereicht haben. Genau diese Zeit könnt ihr jetzt im Heimatmuseum Wertingen noch einmal entdecken. Ab Sonntag, dem 23. August, öffnet dort die neue Ausstellung Alte Spielsachen ihre Türen. In drei liebevoll gestalteten Räumen warten alte Puppen, Steiftiere, ein historischer Kaufladen, eine Puppenküche, ein altes Schulzimmer und viele weitere Spielsachen aus vergangenen Zeiten auf die Besucher. Und das besonders Schöne, hier heißt es nicht überall nur bitte nicht anfassen, viele der ausgestellten Stücke dürfen tatsächlich berührt werden und für die kleinen Besucher gibt es sogar eine Spielecke mit Rennbahn. Vielleicht hört man dort dann auch Oma oder Opa sagen, ach, damit habe ich früher auch gespielt. Also vielleicht genau die richtige Gelegenheit, gemeinsam mit Kindern und Enkeln eine kleine Reise zurück in die eigene Kindheit zu machen. Die Ausstellung ist vom 23. August bis zum 25. Oktober, jeden Sonntag von 14 bis 16 Uhr, geöffnet und noch eine schöne Nachricht. Der Eintritt ist frei. Also, wenn ihr noch eine Idee für einen gemütlichen Sonntagnachmittag sucht, schaut doch im Heimatmuseum Wertingen vorbei und entdeckt gemeinsam, wie Kindheit vor Smartphone und Tablet ausgesehen hat. 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

Aktuelles aus dem Holzwinkel. Und wenn ihr für das letzte Augustwochenende noch keinen Plan habt, dann haben wir einen richtig guten Tipp für euch. In Reutern wird am 29. und 30. August wieder das Schlossgartenfest gefeiert, organisiert von der Freiwilligen Feuerwehr Reutern. Los geht es am Samstag ab 18 Uhr am Feuerwehrhaus Reutern mit einem gemütlichen Abend, Essen vom Grill sowie einer Wein- und Aperolbar. Und ab 19 Uhr gibt es in diesem Jahr eine Premiere, das erste Reuterner Bierpunktturnier. Gespielt wird in zwei Teams. Mitmachen kann man ab 18 Jahren, die Startgebühr beträgt 20 Euro pro Team und die Teilnehmerzahl ist begrenzt. Die Anmeldung läuft per Instagram-Direktnachricht an die Veranstalter. Am Sonntag geht es ab 11 Uhr weiter mit Mittagstisch, unter anderem mit Erichs Forellen vom Grill. Für die musikalische Unterhaltung sorgt der Musikverein Reutern. Anschließend gibt es Kaffee, selbstgemachte Kuchen und einen gemütlichen Festausklang bis etwa 16 Uhr. Und natürlich wurde auch an die kleinen Gäste gedacht, für sie gibt es eine Hüpfburg. Lächelndes Gesicht mit lachenden Augen. Sollte das Wetter nicht mitspielen, ist das ebenfalls kein Problem. Dann findet das Fest einfach im Feuerwehrhaus statt. Also merkt euch den Termin, 29. und 30. August Schlossgartenfest in Reutern. Kommt vorbei, verbringt ein schönes Wochenende, unterstützt die örtliche Feuerwehr und genießt gutes Essen, Musik und geselliges Beisammensein. 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

0: 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Und jetzt eine schöne Geschichte aus Welden über eine Tradition, die auch für kommende Generationen erhalten bleiben soll. Die Weihnachtskrippe in der Pfarrkirche Welden soll erneuert und mit neuen Figuren bereichert werden. Geplant ist die Anschaffung von neuen, hochwertigen und handgeschnitzten Holzfiguren, damit diese schöne Weihnachtstradition auch in Zukunft ihren festen Platz in der Pfarrkirche behält. Dafür sucht die Pfarreiengemeinschaft Welden Unterstützerinnen und Unterstützer, die das Projekt mit einer freiwilligen Spende fördern möchten. Jede Spende ganz unabhängig von der Höhe hilft dabei, die Weihnachtskrippe Schritt für Schritt mit neuen Figuren wie Maria, Josef, dem Jesuskind und weiteren Krippenfiguren zu ergänzen. Die Spenden gehen an die katholische Pfarrkirchenstiftung Maria-Verkündigung, Welden mit dem Verwendungszweck Krippenfiguren. Wer dieses Projekt unterstützen möchte, findet alle weiteren Informationen in der aktuellen Mitteilung der Pfarreiengemeinschaft Welden. Eine schöne lokale Initiative für den Erhalt von Glauben, Brauchtum und Tradition in unserer Region. 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
1: Aktuelles aus dem Holzwinkel. In Bonstetten gilt wieder eine einfache Regel für alle Freunde von frischem Obst, Bäume und Sträucher, die mit einem gelben Band gekennzeichnet sind, dürfen kostenlos für den eigenen Bedarf abgeerntet werden. Auch bereits heruntergefallenes Obst von entsprechend markierten Bäumen darf mitgenommen werden. Ziel der Aktion ist es, zu verhindern, dass gesundes Obst ungenutzt auf den Wiesen verdirbt und es stattdessen den Bürgerinnen und Bürgern zur Verfügung zu stellen. Zu den genannten Standorten gehören der Dorfpark, der Ortseingang von Bonstetten zwischen Hasenschleule und Wiesengrund sowie das Regenrückhaltebecken am Angergraben. Darüber hinaus gibt es auch an weiteren Stellen entsprechend gekennzeichnete Bäume und Sträucher. Und was aus der Ernte wird, bleibt ganz Ihnen überlassen. Frisch genießen, ein selbstgemachtes Kompott oder Marmelade kochen, einen Kuchen backen oder vielleicht etwas ganz anderes daraus machen. Wenn Sie also in Bonstetten einen Baum oder Strauch mit einem gelben Band sehen, wissen Sie, hier ist das Ernten erlaubt und kostenlos. Und wie Bürgermeister Stefan Haas am Ende so schön sagt, guten Appetit! 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

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Und jetzt eine kurze, aber nützliche Information für alle Bücherfreunde. Die laufen aber in der Bücherei.

0: während der Sommerferien ganz normal geöffnet. 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
1: 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Eine wichtige amtliche Nachricht gibt es aus Emersacker. Der Bebauungsplan Nummer 14 am Weinberg ist mit der aktuellen Bekanntmachung in Kraft getreten. Gleichzeitig wurde auch die 6. Änderung des Flächennutzungsplanes für diesen Bereich genehmigt und bekannt gemacht. Damit ist ein weiterer wichtiger planungsrechtlicher Schritt für das zukünftige Wohngebiet am Weinberg abgeschlossen. Wer sich genauer über den Bebauungsplan, die Begründung und die dazugehörigen Unterlagen informieren möchte, kann diese beim Bauamt der Verwaltungsgemeinschaft Welden einsehen. Die Unterlagen stehen außerdem über die Internetseite der Verwaltungsgemeinschaft zur Verfügung. Wir halten euch über die weitere Entwicklung des neuen Baugebietes in Emersacker auf dem Laufenden. 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
1: Aktuelles aus dem Holzwinkel. Die Gemeinde Emersacker sucht eine neue Pächterin oder einen neuen Pächter für die Gaststätte im historischen Schloss Emersacker. Das Objekt ist ab dem 1. Januar 2027 zu verpachten. Die Gaststätte wurde im Jahr 2023 umfassend saniert und wird derzeit als Pilzkneipe betrieben. Neben dem Gastraum stehen ein Nebenraum für kleinere Feiern und Stammtische, eine Küche sowie die Möglichkeit für eine Außenbestuhlung auf rund 90 Quadratmetern zur Verfügung. Die Gemeinde ist für verschiedene gastronomische Konzepte offen, zum Beispiel für eine Gaststätte, eine Bierstube, ein Café oder ein Bistro. Ziel ist es, die Gaststätte auch künftig als lebendigen Treffpunkt für die Bevölkerung und die örtlichen Vereine zu erhalten. Interessierte können sich direkt bei der Gemeinde Emersacker melden. 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
1: 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Der FC Immersacker sucht Unterstützung für seine jüngsten Sportlerinnen und Sportler. Für die Kinderturngruppe mit Kindern im Alter von 4 bis 6 Jahren wird eine engagierte Übungsleiterin oder ein engagierter Übungsleiter gesucht. Die Turnstunde findet einmal pro Woche im Gymnastikraum des Sportheims statt. Gesucht wird jemand, der gerne mit Kindern arbeitet, Freude an Bewegung hat und sich ehrenamtlich im Vereinsleben engagieren möchte. Wer Interesse hat oder zunächst weitere Informationen möchte, kann sich beim FC Immersacker per E-Mail unter turnen@fcimmersacker.de melden. Vielleicht findet sich ja genau auf diesem Weg jemand, der Lust hat, den Kindern Freude an Bewegung und Gemeinschaft zu vermitteln. 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
1: 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Autokultur aus Imasaka. Manche Autos erkennt man am Klang, andere an ihrem Aussehen. Und einen BMW M2 aus Imasaka übersieht man wohl kaum, denn er ist komplett pink. Am Steuer sitzt die 28-jährige Verena Schmidt aus Imasaka. Für sie sind Autos weit mehr als nur ein Fortbewegungsmittel, sie sind eine echte Leidenschaft. Ihr auffälliger BMW M2 zieht viele Blicke auf sich. Doch hinter dieser Geschichte steckt deutlich mehr als nur eine besondere Farbe und viele PS. Es geht um die Liebe zum Auto, um Technik und Details, um Treffen mit anderen Autofans und um eine Gemeinschaft, die dasselbe Hobby verbindet. Verenas Geschichte zeigt dabei auch die positive Seite der Auto- und Tuning-Szene. Autokultur muss nicht für unnötigen Lärm, Raserei oder gefährliches Fahren stehen. Sie kann Kreativität, viele Stunden Arbeit und Herzblut, einen eigenen Stil, Gemeinschaft und vor allem die Begeisterung für Autos bedeuten. Mehr Bilder und Einblicke in ihre automobile Welt findet ihr auf Instagram unter @keramikkraftcoating. Und für uns ist besonders schön, eine solche Geschichte kommt direkt aus unserer eigenen Gemeinde aus Imasaka. Den vollständigen Artikel über Verena Schmidt könnt ihr im Stern Augsburg Journal lesen. Von dort stammen auch die Informationen für diesen Beitrag, ergänzt durch öffentlich zugängliche Inhalte auf dem Instagram-Profil @keramikkraftcoating. 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Jurassic Park, mitten in Wäldern. Wer sagt eigentlich, dass man für eine exotische Tierwelt weit reisen muss? Mitten in Wäldern, direkt bei uns im Holzwinkel, leben Anna und Roland Heim und mit ihnen eine ganze Reihe ungewöhnlicher tierischer Mitbewohner. Zu ihrem Alltag gehören unter anderem Schlangen, große Landschildkröten, Echsen und weitere exotische Tiere. Kein Wunder also, dass der Augsburger Landbote ihre Geschichte fast wie einen kleinen Jurassic Park in Wäldern beschreibt. Doch hinter den faszinierenden Bildern steckt auch jede Menge tägliche Arbeit. Exotische Tiere brauchen passende Bedingungen, das richtige Futter, geeignete Temperaturen und natürlich zuverlässige Pflege. Selbst etwas so Normales wie die Urlaubsplanung wird dadurch deutlich komplizierter. Einen Einblick in diesen außergewöhnlichen Tieralltag gibt Anna auch auf Instagram. Wer mehr sehen möchte, findet sie unter @nane_exotik geschrieben, nane.exotik. Eine etwas andere Geschichte aus unserer unmittelbaren Nachbarschaft und ein schönes Beispiel dafür, wie viele interessante Menschen und Geschichten es direkt hier im Holzwinkel gibt. Quelle: Augsburger Landbote, Augsburger Allgemeine. 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

0: 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Die erste Mannschaft des TSV Velden spielt in der Kreisliga Augsburg. Die Spielgemeinschaft FC Imasaka und TSV Velden 2 tritt in der B-Klasse Augsburg Nord im Flex-Spielbetrieb an. Der SV Adelsried sowie die Spielgemeinschaft Bonstetten, Reutern und Zusamzell-Hegnenbach spielen in der A-Klasse Augsburg West. 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
1: Fußball aus dem Holzwinkel und Wertingen, die Ergebnisse vom Wochenende. Aktuelles aus dem Holzwinkel, unser Fußballrückblick auf das Wochenende. Ein weiteres Fußballwochenende im Holzwinkel und in Wertingen liegt hinter uns und hier sind die Ergebnisse unserer Teams. Der Sternstern TSV Velden feierte bereits am Samstag seinen ersten Saisonsieg. Auswärts beim SV Ottmarshausen gewann der TSV mit 3:1 und holte damit die ersten 3 Punkte der Saison. Einen starken Start erwischte auch die SG FC Imasaka, TSV Velden 2. Beim SV Gablingen 2 erzielten unsere Jungs gleich 6 Tore und gewannen mit 6:3. Ein richtig starker Auftakt und direkt 3 Punkte zum Saisonstart. Der SV Adelsried 2 erwischte dagegen einen schweren Tag. Beim TSV Stepp 8-2 musste sich die Mannschaft mit 0:8 geschlagen geben. Sehr eng war es auch in Zusmarshausen. Die SG SV Bonstetten, FC Reutern, TSV Zusamzell-Hegnenbach verlor beim TSV Zusmarshausen 2 knapp mit 1:2. Nur ein einziges Tor entschied die Partie in Heretsried. Der BSC Heretsried unterlag zu Hause dem SV Ellingen 2 mit 0:1. Und auch der TSV Wertingen dürfte sich an diesem Wochenende über 3 Punkte freuen. Gegen den FC Meihingen gewann der TSV mit 1:0 und setzte damit seinen erfolgreichen Saisonstart fort. Damit gab es an diesem Wochenende Siege für den TSV Velden, die SG FC Imasaka, TSV Velden 2 und den TSV Wertingen. Für alle anderen Teams gilt: Kopf hoch, die Saison hat gerade erst begonnen und die nächsten Chancen auf Punkte kommen schon bald. Wir bleiben natürlich weiter dran und berichten über den Fußball aus unserer Region mit Ergebnissen, Spielen und allem Wichtigen rund um unsere Vereine. 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Aktuelles aus dem Holzwinkel. Ein schöner sportlicher Erfolg kommt aus Adelsried. Die Stockschützen des SV Adelsried haben beim Volksfestturnier des EC Friedberg den 3. Platz erreicht. In einem Teilnehmerfeld von insgesamt 10 Mannschaften überzeugte das Team aus Adelsried mit guten und konstanten Leistungen und schaffte damit den Sprung auf das Podest. Für den SV Adelsried gingen Thomas Lohwasser, Georg Reitmeier, Markus Huber und Dennis Kleinheinz an den Start. Besonders erfreulich war dabei auch das gute Zusammenspiel zwischen jüngeren und erfahrenen Mannschaftsmitgliedern. Der 3. Platz ist ein weiterer schöner Erfolg für die Stockschützenabteilung des SV Adelsried. Herzlichen Glückwunsch an das gesamte Team zu dieser starken Leistung und zum verdienten 3. Platz. 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
1: Information aus dem Holzwinkel. Die Gemeinde Emersacker informiert, während der Sommerferien gelten im Rathaus teilweise geänderte Öffnungszeiten. Bürgerinnen und Bürger werden gebeten, ihre Termine nach Möglichkeit im Voraus zu vereinbaren. Die aktuellen Öffnungszeiten sowie weitere Informationen finden Sie auf der Internetseite der Gemeinde Emersacker oder direkt im Rathaus. Vielen Dank für Ihr Verständnis. 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

Aktuelles aus dem Holzwinkel und jetzt haben wir etwas ganz Besonderes für unsere jüngsten Hörer. Sind eure Kinder bereit, die Erde für ein paar Stunden hinter sich zu lassen und direkt zu den Sternen zu starten? Denn in Adelsried ist wieder das Spielmobil zu Gast und das diesjährige Motto lautet: Auf zu fremden Galaxien. Noch bis Freitag, den 21. August, können Kinder von 6 bis 12 Jahre zu kleinen Astronauten werden, ferne Planeten entdecken, in die Welt der Sterne eintauchen und bei Spielen, Experimenten und kreativen Aktionen mitmachen. Die Sommerferien laufen also noch und in Adelsried kommt garantiert keine Langeweile auf. Das Programm findet in der Mehrzweckhalle Adelsried, im Deutenloh 10, statt. Von Montag bis Donnerstag läuft das Spielmobil von 9 bis 16.30 Uhr, am Freitag von 9 bis 15.30 Uhr. Und das Beste, die Teilnahme ist kostenlos. Die Organisatoren bitten die Eltern, den Kindern etwas zu essen und zu trinken mitzugeben und je nach Wetter an passende Kleidung und Sonnenschutz zu denken. Und uns bleibt nur noch, allen kleinen Astronautinnen und Astronauten aus Adelsried ganz viel Spaß, spannende Experimente und eine gute Reise durch die Galaxie zu wünschen. 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Aktuelles aus dem Holzwinkel. Und jetzt haben wir noch einen schönen Tipp für unsere jüngsten Hörer. Die Sommerferien laufen noch und in Lauterbrunn wartet am Wochenende ein etwas anderer Tag unter freiem Himmel auf die Kinder. Am Samstag, den 22. August, laden die Fischerfreunde Lauterbrunn zum Ferienprogramm unter dem Motto Spiel, Spaß und Fischen am Eisweiher ein. Das Angebot richtet sich an Kinder ab 6 Jahren. Die Idee ist ganz einfach: Zeit in der Natur verbringen, gemeinsam Spaß haben und dabei vielleicht auch die ersten Erfahrungen rund ums Angeln sammeln. Also einmal weg von Smartphone und Bildschirm und stattdessen raus an die frische Luft, ans Wasser und gemeinsam etwas Neues erleben. Für kleine Naturfreunde und alle, die das Angeln einmal ausprobieren möchten, könnte das ein richtig schöner Ferientag werden. Also, liebe Eltern, wenn eure Kinder Natur, Wasser und ein kleines Abenteuer mögen, dann schaut euch das Ferienprogramm in Lauterbrunn einmal genauer an. Spiel, Spaß und Fischen am Eisweiher am Samstag, den 22. August, mit den Fischerfreunden Lauterbrunn. Und wir wünschen allen kleinen Anglerinnen und Anglern ganz viel Spaß und natürlich Petri Heil. Fischerei, lächelndes Gesicht mit lachenden Augen. 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
1: Aktuelles aus Wertingen und heute haben wir wieder eine besonders schöne Geschichte für euch. Erinnert ihr euch noch an die Zeit, als es keine Smartphones, Tablets oder Spielkonsolen gab? An eine Zeit, in der ein kleiner Kaufladen, eine Puppenküche, ein Spielzeugauto oder ein Stofftier für stundenlangen Spaß gereicht haben. Genau diese Zeit könnt ihr jetzt im Heimatmuseum Wertingen noch einmal entdecken. Ab Sonntag, dem 23. August, öffnet dort die neue Ausstellung Alte Spielsachen ihre Türen. In drei liebevoll gestalteten Räumen warten alte Puppen, Steiftiere, ein historischer Kaufladen, eine Puppenküche, ein altes Schulzimmer und viele weitere Spielsachen aus vergangenen Zeiten auf die Besucher. Und das besonders Schöne, hier heißt es nicht überall nur bitte nicht anfassen, viele der ausgestellten Stücke dürfen tatsächlich berührt werden und für die kleinen Besucher gibt es sogar eine Spielecke mit Rennbahn. Vielleicht hört man dort dann auch Oma oder Opa sagen, ach, damit habe ich früher auch gespielt. Also vielleicht genau die richtige Gelegenheit, gemeinsam mit Kindern und Enkeln eine kleine Reise zurück in die eigene Kindheit zu machen. Die Ausstellung ist vom 23. August bis zum 25. Oktober, jeden Sonntag von 14 bis 16 Uhr, geöffnet und noch eine schöne Nachricht, der Eintritt ist frei. Also, wenn ihr noch eine Idee für einen gemütlichen Sonntagnachmittag sucht, schaut doch im Heimatmuseum Wertingen vorbei und entdeckt gemeinsam, wie Kindheit vor Smartphone und Tablet ausgesehen hat. 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

Aktuelles aus dem Holzwinkel. Und wenn ihr für das letzte Augustwochenende noch keinen Plan habt, dann haben wir einen richtig guten Tipp für euch. In Reutern wird am 29. und 30. August wieder das Schlossgartenfest gefeiert, organisiert von der Freiwilligen Feuerwehr Reutern. Los geht es am Samstag ab 18 Uhr am Feuerwehrhaus Reutern mit einem gemütlichen Abend, Essen vom Grill sowie einer Wein- und Aperolbar. Und ab 19 Uhr gibt es in diesem Jahr eine Premiere, das erste Reuterner Bierpunktturnier. Gespielt wird in zwei Teams. Mitmachen kann man ab 18 Jahren, die Startgebühr beträgt 20 Euro pro Team und die Teilnehmerzahl ist begrenzt. Die Anmeldung läuft per Instagram-Direktnachricht an die Veranstalter. Am Sonntag geht es ab 11 Uhr weiter mit Mittagstisch, unter anderem mit Erichs Forellen vom Grill. Für die musikalische Unterhaltung sorgt der Musikverein Reutern. Anschließend gibt es Kaffee, selbstgemachte Kuchen und einen gemütlichen Festausklang bis etwa 16 Uhr. Und natürlich wurde auch an die kleinen Gäste gedacht, für sie gibt es eine Hüpfburg. Lächelndes Gesicht mit lachenden Augen. Sollte das Wetter nicht mitspielen, ist das ebenfalls kein Problem. Dann findet das Fest einfach im Feuerwehrhaus statt. Also merkt euch den Termin, 29. und 30. August Schlossgartenfest in Reutern. Kommt vorbei, verbringt ein schönes Wochenende, unterstützt die örtliche Feuerwehr und genießt gutes Essen, Musik und geselliges Beisammensein. 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

0: Aktuelles aus dem Holzwinkel. Und jetzt eine schöne Geschichte aus Welden über eine Tradition, die auch für kommende Generationen erhalten bleiben soll. Die Weihnachtskrippe in der Pfarrkirche Welden soll erneuert und mit neuen Figuren bereichert werden. Geplant ist die Anschaffung von neuen, hochwertigen und handgeschnitzten Holzfiguren, damit diese schöne Weihnachtstradition auch in Zukunft ihren festen Platz in der Pfarrkirche behält. Dafür sucht die Pfarreiengemeinschaft Welden Unterstützerinnen und Unterstützer, die das Projekt mit einer freiwilligen Spende fördern möchten. Jede Spende ganz unabhängig von der Höhe hilft dabei, die Weihnachtskrippe Schritt für Schritt mit neuen Figuren wie Maria, Josef, dem Jesuskind und weiteren Krippenfiguren zu ergänzen. Die Spenden gehen an die katholische Pfarrkirchenstiftung Maria-Verkündigung, Welden mit dem Verwendungszweck Krippenfiguren. Wer dieses Projekt unterstützen möchte, findet alle weiteren Informationen in der aktuellen Mitteilung der Pfarreiengemeinschaft Welden. Eine schöne lokale Initiative für den Erhalt von Glauben, Brauchtum und Tradition in unserer Region. 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Ticketverkauf für die Augsburger Panther startet. Gute Nachrichten für alle Eishockeyfans und Anhänger der Augsburger Panther. Am Freitag, den 14. August 2026, um 13 Uhr startet der Ticketverkauf für alle Heimspiele der neuen Saison im Kurt-Frenzel-Stadion. Fans können sich damit frühzeitig ihre Plätze sichern und sich wieder auf spannende Duelle, stimmungsvolle Spiele und die besondere Atmosphäre im CFS freuen. Tickets und weitere Informationen gibt es auf der offiziellen Seite der Augsburger Panther unter aev-panther.de/tickets sowie unter panthertickets.de. Radio Emersacker wünscht allen Panther-Fans viel Vorfreude und eine spannende neue Saison. 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
1: Aktuelles aus dem Holzwinkel. In Bohnstetten gilt wieder eine einfache Regel für alle Freunde von frischem Obst. Bäume und Sträucher, die mit einem gelben Band gekennzeichnet sind, dürfen kostenlos für den eigenen Bedarf abgeerntet werden. Auch bereits heruntergefallenes Obst von entsprechend markierten Bäumen darf mitgenommen werden. Ziel der Aktion ist es, zu verhindern, dass gesundes Obst ungenutzt auf den Wiesen verdirbt und es stattdessen den Bürgerinnen und Bürgern zur Verfügung zu stellen. Zu den genannten Standorten gehören der Dorfpark, der Ortseingang von Bohnstetten zwischen Hasenschleule und Wiesengrund sowie das Regenrückhaltebecken am Angergraben. Darüber hinaus gibt es auch an weiteren Stellen entsprechend gekennzeichnete Bäume und Sträucher. Und was aus der Ernte wird, bleibt ganz Ihnen überlassen. Frisch genießen, ein selbstgemachtes Kompott oder Marmelade kochen, einen Kuchen backen oder vielleicht etwas ganz anderes daraus machen. Wenn Sie also in Bohnstetten einen Baum oder Strauch mit einem gelben Band sehen, wissen Sie, hier ist das Ernten erlaubt und kostenlos. Und wie Bürgermeister Stefan Haas am Ende so schön sagt, guten Appetit! 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

0: Aktuelles aus dem Holzwinkel. Und jetzt eine kurze, aber nützliche Information für alle Bücherfreunde. Die Sommerferien laufen aber in der Bücherei Welden gibt es keine Sommerpause. Die Bücherei hat auch während der Ferien zu den gewohnten Öffnungszeiten geöffnet. Das heißt, mittwochs von 15.30 Uhr bis 18 Uhr. Und sonntags von 10 Uhr bis 11.30 Uhr. Wenn euch also für den Urlaub, die Reise oder einfach für einen gemütlichen Sommernachmittag noch ein gutes Buch fehlt, schaut doch einmal in der Bücherei Welden vorbei. Vielleicht wartet dort schon das nächste Abenteuer, eine spannende Geschichte oder etwas Lesestoff für die ganze Familie auf euch. Lächelndes Gesicht mit lachenden Augen. Noch einmal zur Erinnerung, die Bücherei Welden ist auch während der Sommerferien ganz normal geöffnet. 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
1: Aktuelles aus dem Holzwinkel. Eine wichtige amtliche Nachricht gibt es aus Emersacker. Der Bebauungsplan Nummer 14 am Weinberg ist mit der aktuellen Bekanntmachung in Kraft getreten. Gleichzeitig wurde auch die 6. Änderung des Flächennutzungsplanes für diesen Bereich genehmigt und bekannt gemacht. Damit ist ein weiterer wichtiger planungsrechtlicher Schritt für das zukünftige Wohngebiet am Weinberg abgeschlossen. Wer sich genauer über den Bebauungsplan, die Begründung und die dazugehörigen Unterlagen informieren möchte, kann diese beim Bauamt der Verwaltungsgemeinschaft Welden einsehen. Die Unterlagen stehen außerdem über die Internetseite der Verwaltungsgemeinschaft zur Verfügung. Wir halten euch über die weitere Entwicklung des neuen Baugebietes in Emersacker auf dem Laufenden. 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
1: Aktuelles aus dem Holzwinkel. Die Gemeinde Emersacker sucht eine neue Pächterin oder einen neuen Pächter für die Gaststätte im historischen Schloss Emersacker. Das Objekt ist ab dem 1. Januar 2027 zu verpachten. Die Gaststätte wurde im Jahr 2023 umfassend saniert und wird derzeit als Pilzkneipe betrieben. Neben dem Gastraum stehen ein Nebenraum für kleinere Feiern und Stammtische, eine Küche sowie die Möglichkeit für eine Außenbestuhlung auf rund 90 Quadratmetern zur Verfügung. Die Gemeinde ist für verschiedene gastronomische Konzepte offen, zum Beispiel für eine Gaststätte, eine Bierstube, ein Café oder ein Bistro. Ziel ist es, die Gaststätte auch künftig als lebendigen Treffpunkt für die Bevölkerung und die örtlichen Vereine zu erhalten. Interessierte können sich direkt bei der Gemeinde Emersacker melden. 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
1: 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Der FC Immersacker sucht Unterstützung für seine jüngsten Sportlerinnen und Sportler. Für die Kinderturngruppe mit Kindern im Alter von 4 bis 6 Jahren wird eine engagierte Übungsleiterin oder ein engagierter Übungsleiter gesucht. Die Turnstunde findet einmal pro Woche im Gymnastikraum des Sportheims statt. Gesucht wird jemand, der gerne mit Kindern arbeitet, Freude an Bewegung hat und sich ehrenamtlich im Vereinsleben engagieren möchte. Wer Interesse hat oder zunächst weitere Informationen möchte, kann sich beim FC Immersacker per E-Mail unter turnen@fcimmersacker.de melden. Vielleicht findet sich ja genau auf diesem Weg jemand, der Lust hat, den Kindern Freude an Bewegung und Gemeinschaft zu vermitteln. 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
1: 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Autokultur aus Imasaka. Manche Autos erkennt man am Klang, andere an ihrem Aussehen. Und einen BMW M2 aus Imasaka übersieht man wohl kaum, denn er ist komplett pink. Am Steuer sitzt die 28-jährige Verena Schmidt aus Imasaka, für sie sind Autos weit mehr als nur ein Fortbewegungsmittel, sie sind eine echte Leidenschaft. Ihr auffälliger BMW M2 zieht viele Blicke auf sich. Doch hinter dieser Geschichte steckt deutlich mehr als nur eine besondere Farbe und viele PS. Es geht um die Liebe zum Auto, um Technik und Details, um Treffen mit anderen Autofans und um eine Gemeinschaft, die dasselbe Hobby verbindet. Verenas Geschichte zeigt dabei auch die positive Seite der Auto- und Tuning-Szene. Autokultur muss nicht für unnötigen Lärm, Raserei oder gefährliches Fahren stehen. Sie kann Kreativität, viele Stunden Arbeit und Herzblut, einen eigenen Stil, Gemeinschaft und vor allem die Begeisterung für Autos bedeuten. Mehr Bilder und Einblicke in ihre automobile Welt findet ihr auf Instagram unter @keramikkraftcoating. Und für uns ist besonders schön, eine solche Geschichte kommt direkt aus unserer eigenen Gemeinde aus Imasaka. Den vollständigen Artikel über Verena Schmidt könnt ihr im Stern Augsburg Journal lesen. Von dort stammen auch die Informationen für diesen Beitrag, ergänzt durch öffentlich zugängliche Inhalte auf dem Instagram-Profil @keramikkraftcoating. 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Jurassic Park, mitten in Wälden. Wer sagt eigentlich, dass man für eine exotische Tierwelt weit reisen muss? Mitten in Wälden, direkt bei uns im Holzwinkel, leben Anna und Roland Heim und mit ihnen eine ganze Reihe ungewöhnlicher tierischer Mitbewohner. Zu ihrem Alltag gehören unter anderem Schlangen, große Landschildkröten, Echsen und weitere exotische Tiere. Kein Wunder also, dass der Augsburger Landbote ihre Geschichte fast wie einen kleinen Jurassic Park in Wälden beschreibt. Doch hinter den faszinierenden Bildern steckt auch jede Menge tägliche Arbeit. Exotische Tiere brauchen passende Bedingungen, das richtige Futter, geeignete Temperaturen und natürlich zuverlässige Pflege. Selbst etwas so Normales wie die Urlaubsplanung wird dadurch deutlich komplizierter. Einen Einblick in diesen außergewöhnlichen Tieralltag gibt Anna auch auf Instagram. Wer mehr sehen möchte, findet sie unter @nane_exotik geschrieben, nane.exotik. Eine etwas andere Geschichte aus unserer unmittelbaren Nachbarschaft und ein schönes Beispiel dafür, wie viele interessante Menschen und Geschichten es direkt hier im Holzwinkel gibt. Quelle: Augsburger Landbote, Augsburger Allgemeine. 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
1: Musikverein Imasaka sucht neue Dirigentin oder neuen Dirigenten. Der Musikverein Imasaka sucht zum nächstmöglichen Zeitpunkt eine neue Dirigentin oder einen neuen Dirigenten. Das Orchester besteht aus rund 35 aktiven Musikerinnen und Musikern verschiedener Altersgruppen. Das Repertoire reicht von traditioneller Blasmusik über moderne Unterhaltungsmusik bis hin zu konzertanter Literatur. Die Proben finden immer dienstags von 19.30 Uhr bis 21.30 Uhr statt. Im Jahresverlauf begleitet der Musikverein zahlreiche Veranstaltungen, darunter Frühschoppen, Festumzüge, Seherabenden und kirchliche Feste. Ein besonderer Höhepunkt ist jedes Jahr das Herbstkonzert. Wer Freude an Musik, Erfahrung in der Leitung eines Orchesters und Spaß an der Arbeit mit Menschen hat, könnte genau die richtige Person für den Musikverein Imasaka sein. 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
1: Fußball aus dem Holzwinkel und Wertingen, die Ergebnisse vom Wochenende. Aktuelles aus dem Holzwinkel, unser Fußballrückblick auf das Wochenende. Ein weiteres Fußballwochenende im Holzwinkel und in Wertingen liegt hinter uns und hier sind die Ergebnisse unserer Teams. Der Stern TSV Velden feierte bereits am Samstag seinen ersten Saisonsieg. Auswärts beim SV Ottmarshausen gewann der TSV mit 3:1 und holte damit die ersten 3 Punkte der Saison. Einen starken Start erwischte auch die SG FC Imasaka, TSV Velden 2. Beim SV Gablingen 2 erzielten unsere Jungs gleich 6 Tore und gewannen mit 6:3. Ein richtig starker Auftakt und direkt 3 Punkte zum Saisonstart. Der SV Adelsried 2 erwischte dagegen einen schweren Tag. Beim TSV Stepp 8-2 musste sich die Mannschaft mit 0:8 geschlagen geben. Sehr eng war es auch in Zusmarshausen. Die SGSV Bonstetten, FC Reutern, TSV Zusamzell-Hegnenbach verlor beim TSV Zusmarshausen 2 knapp mit 1:2. Nur ein einziges Tor entschied die Partie in Heretsried. Der BSC Heretsried unterlag zu Hause dem SV Ellingen 2 mit 0:1. Und auch der TSV Wertingen dürfte sich an diesem Wochenende über 3 Punkte freuen. Gegen den FC Meihingen gewann der TSV mit 1:0 und setzte damit seinen erfolgreichen Saisonstart fort. Damit gab es an diesem Wochenende Siege für den TSV Velden, die SG FC Imasaka, TSV Velden 2 und den TSV Wertingen. Für alle anderen Teams gilt: Kopf hoch, die Saison hat gerade erst begonnen und die nächsten Chancen auf Punkte kommen schon bald. Wir bleiben natürlich weiter dran und berichten über den Fußball aus unserer Region mit Ergebnissen, Spielen und allem Wichtigen rund um unsere Vereine. 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Aktuelles aus dem Holzwinkel. Ein schöner sportlicher Erfolg kommt aus Adelsried. Die Stockschützen des SV Adelsried haben beim Volksfestturnier des EC Friedberg den 3. Platz erreicht. In einem Teilnehmerfeld von insgesamt 10 Mannschaften überzeugte das Team aus Adelsried mit guten und konstanten Leistungen und schaffte damit den Sprung auf das Podest. Für den SV Adelsried gingen Thomas Lohwasser, Georg Reitmeier, Markus Huber und Dennis Kleinheinz an den Start. Besonders erfreulich war dabei auch das gute Zusammenspiel zwischen jüngeren und erfahrenen Mannschaftsmitgliedern. Der 3. Platz ist ein weiterer schöner Erfolg für die Stockschützenabteilung des SV Adelsried. Herzlichen Glückwunsch an das gesamte Team zu dieser starken Leistung und zum verdienten 3. Platz. 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
1: Information aus dem Holzwinkel. Die Gemeinde Emersacker informiert, während der Sommerferien gelten im Rathaus teilweise geänderte Öffnungszeiten. Bürgerinnen und Bürger werden gebeten, ihre Termine nach Möglichkeit im Voraus zu vereinbaren. Die aktuellen Öffnungszeiten sowie weitere Informationen finden Sie auf der Internetseite der Gemeinde Emersacker oder direkt im Rathaus. Vielen Dank für Ihr Verständnis. 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

Aktuelles aus dem Holzwinkel und jetzt haben wir etwas ganz Besonderes für unsere jüngsten Hörer. Sind eure Kinder bereit, die Erde für ein paar Stunden hinter sich zu lassen und direkt zu den Sternen zu starten? Denn in Adelsried ist wieder das Spielmobil zu Gast und das diesjährige Motto lautet: Auf zu fremden Galaxien. Noch bis Freitag, den 21. August, können Kinder von 6 bis 12 Jahre zu kleinen Astronauten werden, ferne Planeten entdecken, in die Welt der Sterne eintauchen und bei Spielen, Experimenten und kreativen Aktionen mitmachen. Die Sommerferien laufen also noch und in Adelsried kommt garantiert keine Langeweile auf. Das Programm findet in der Mehrzweckhalle Adelsried, im Deutenloh 10, statt. Von Montag bis Donnerstag läuft das Spielmobil von 9 bis 16:30 Uhr, am Freitag von 9 bis 15:30 Uhr. Und das Beste, die Teilnahme ist kostenlos. Die Organisatoren bitten die Eltern, den Kindern etwas zu essen und zu trinken mitzugeben und je nach Wetter an passende Kleidung und Sonnenschutz zu denken. Und uns bleibt nur noch, allen kleinen Astronautinnen und Astronauten aus Adelsried ganz viel Spaß, spannende Experimente und eine gute Reise durch die Galaxie zu wünschen. 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Und jetzt haben wir noch einen schönen Tipp für unsere jüngsten Hörer. Die Sommerferien laufen noch und in Lauterbrunn wartet am Wochenende ein etwas anderer Tag unter freiem Himmel auf die Kinder. Am Samstag, den 22. August, laden die Fischerfreunde Lauterbrunn zum Ferienprogramm unter dem Motto Spiel, Spaß und Fischen am Eisweiher ein. Das Angebot richtet sich an Kinder ab 6 Jahren. Die Idee ist ganz einfach: Zeit in der Natur verbringen, gemeinsam Spaß haben und dabei vielleicht auch die ersten Erfahrungen rund ums Angeln sammeln. Also einmal weg von Smartphone und Bildschirm und stattdessen raus an die frische Luft, ans Wasser und gemeinsam etwas Neues erleben. Für kleine Naturfreunde und alle, die das Angeln einmal ausprobieren möchten, könnte das ein richtig schöner Ferientag werden. Also, liebe Eltern, wenn eure Kinder Natur, Wasser und ein kleines Abenteuer mögen, dann schaut euch das Ferienprogramm in Lauterbrunn einmal genauer an. Spiel, Spaß und Fischen am Eisweiher, am Samstag, den 22. August, mit den Fischerfreunden Lauterbrunn. Und wir wünschen allen kleinen Anglerinnen und Anglern ganz viel Spaß und natürlich Petri Heil. Fischerei, lächelndes Gesicht mit lachenden Augen. 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
1: Aktuelles aus Wertingen und heute haben wir wieder eine besonders schöne Geschichte für euch. Erinnert ihr euch noch an die Zeit, als es keine Smartphones, Tablets oder Spielkonsolen gab? An eine Zeit, in der ein kleiner Kaufladen, eine Puppenküche, ein Spielzeugauto oder ein Stofftier für stundenlangen Spaß gereicht haben. Genau diese Zeit könnt ihr jetzt im Heimatmuseum Wertingen noch einmal entdecken. Ab Sonntag, dem 23. August, öffnet dort die neue Ausstellung Alte Spielsachen ihre Türen. In drei liebevoll gestalteten Räumen warten alte Puppen, Steiftiere, ein historischer Kaufladen, eine Puppenküche, ein altes Schulzimmer und viele weitere Spielsachen aus vergangenen Zeiten auf die Besucher. Und das besonders Schöne, hier heißt es nicht überall nur bitte nicht anfassen, viele der ausgestellten Stücke dürfen tatsächlich berührt werden und für die kleinen Besucher gibt es sogar eine Spielecke mit Rennbahn. Vielleicht hört man dort dann auch Oma oder Opa sagen, ach, damit habe ich früher auch gespielt. Also vielleicht genau die richtige Gelegenheit, gemeinsam mit Kindern und Enkeln eine kleine Reise zurück in die eigene Kindheit zu machen. Die Ausstellung ist vom 23. August bis zum 25. Oktober, jeden Sonntag von 14 bis 16 Uhr, geöffnet und noch eine schöne Nachricht, der Eintritt ist frei. Also, wenn ihr noch eine Idee für einen gemütlichen Sonntagnachmittag sucht, schaut doch im Heimatmuseum Wertingen vorbei und entdeckt gemeinsam, wie Kindheit vor Smartphone und Tablet ausgesehen hat. 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

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Und wenn ihr für das letzte Augustwochenende noch keinen Plan habt, dann haben wir einen richtig guten Tipp für euch. In Reutern wird am 29. und 30. August wieder das Schlossgartenfest gefeiert, organisiert von der Freiwilligen Feuerwehr Reutern. Los geht es am Samstag ab 18 Uhr am Feuerwehrhaus Reutern mit einem gemütlichen Abend, Essen vom Grill sowie einer Wein- und Aperolbar. Und ab 19 Uhr gibt es in diesem Jahr eine Premiere, das erste Reuterner Bierpunktturnier. Gespielt wird in zwei Teams. Mitmachen kann man ab 18 Jahren, die Startgebühr beträgt 20 Euro pro Team und die Teilnehmerzahl ist begrenzt. Die Anmeldung läuft per Instagram-Direktnachricht an die Veranstalter. Am Sonntag geht es ab 11 Uhr weiter mit Mittagstisch, unter anderem mit Erichs Forellen vom Grill. Für die musikalische Unterhaltung sorgt der Musikverein Reutern. Anschließend gibt es Kaffee, selbstgemachte Kuchen und einen gemütlichen Festausklang bis etwa 16 Uhr. Und natürlich wurde auch an die kleinen Gäste gedacht, für sie gibt es eine Hüpfburg. Lächelndes Gesicht mit lachenden Augen. Sollte das Wetter nicht mitspielen, ist das ebenfalls kein Problem. Dann findet das Fest einfach im Feuerwehrhaus statt. Also merkt euch den Termin, 29. und 30. August Schlossgartenfest in Reutern. Kommt vorbei, verbringt ein schönes Wochenende, unterstützt die örtliche Feuerwehr und genießt gutes Essen, Musik und geselliges Beisammensein. 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

0: 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Und jetzt eine schöne Geschichte aus Welden über eine Tradition, die auch für kommende Generationen erhalten bleiben soll. Die Weihnachtskrippe in der Pfarrkirche Welden soll erneuert und mit neuen Figuren bereichert werden. Geplant ist die Anschaffung von neuen, hochwertigen und handgeschnitzten Holzfiguren, damit diese schöne Weihnachtstradition auch in Zukunft ihren festen Platz in der Pfarrkirche behält. Dafür sucht die Pfarreiengemeinschaft Welden Unterstützerinnen und Unterstützer, die das Projekt mit einer freiwilligen Spende fördern möchten. Jede Spende ganz unabhängig von der Höhe hilft dabei, die Weihnachtskrippe Schritt für Schritt mit neuen Figuren wie Maria, Josef, dem Jesuskind und weiteren Krippenfiguren zu ergänzen. Die Spenden gehen an die katholische Pfarrkirchenstiftung Maria-Verkündigung, Welden mit dem Verwendungszweck Krippenfiguren. Wer dieses Projekt unterstützen möchte, findet alle weiteren Informationen in der aktuellen Mitteilung der Pfarreiengemeinschaft Welden. Eine schöne lokale Initiative für den Erhalt von Glauben, Brauchtum und Tradition in unserer Region. 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Ticketverkauf für die Augsburger Panther startet. Gute Nachrichten für alle Eishockeyfans und Anhänger der Augsburger Panther. Am Freitag, den 14. August 2026, um 13 Uhr startet der Ticketverkauf für alle Heimspiele der neuen Saison im Kurt-Frenzel-Stadion. Fans können sich damit frühzeitig ihre Plätze sichern und sich wieder auf spannende Duelle, stimmungsvolle Spiele und die besondere Atmosphäre im CFS freuen. Tickets und weitere Informationen gibt es auf der offiziellen Seite der Augsburger Panther unter aev-panther.de/tickets sowie unter panthertickets.de. Radio Emersacker wünscht allen Panther-Fans viel Vorfreude und eine spannende neue Saison. 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
1: Aktuelles aus dem Holzwinkel. In Bonstetten gilt wieder eine einfache Regel für alle Freunde von frischem Obst. Bäume und Sträucher, die mit einem gelben Band gekennzeichnet sind, dürfen kostenlos für den eigenen Bedarf abgeerntet werden. Auch bereits heruntergefallenes Obst von entsprechend markierten Bäumen darf mitgenommen werden. Ziel der Aktion ist es, zu verhindern, dass gesundes Obst ungenutzt auf den Wiesen verdirbt und es stattdessen den Bürgerinnen und Bürgern zur Verfügung zu stellen. Zu den genannten Standorten gehören der Dorfpark, der Ortseingang von Bonstetten zwischen Hasenschleule und Wiesengrund sowie das Regenrückhaltebecken am Angergraben. Darüber hinaus gibt es auch an weiteren Stellen entsprechend gekennzeichnete Bäume und Sträucher. Und was aus der Ernte wird, bleibt ganz Ihnen überlassen. Frisch genießen, ein selbstgemachtes Kompott oder Marmelade kochen, einen Kuchen backen oder vielleicht etwas ganz anderes daraus machen. Wenn Sie also in Bonstetten einen Baum oder Strauch mit einem gelben Band sehen, wissen Sie, hier ist das Ernten erlaubt und kostenlos. Und wie Bürgermeister Stefan Haas am Ende so schön sagt, guten Appetit! 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

0: Aktuelles aus dem Holzwinkel. Und jetzt eine kurze, aber nützliche Information für alle Bücherfreunde. Die Sommerferien laufen aber in der Bücherei Welden gibt es keine Sommerpause. Die Bücherei hat auch während der Ferien zu den gewohnten Öffnungszeiten geöffnet. Das heißt, mittwochs von 15.30 Uhr bis 18 Uhr. Und sonntags von 10 Uhr bis 11.30 Uhr. Wenn euch also für den Urlaub, die Reise oder einfach für einen gemütlichen Sommernachmittag noch ein gutes Buch fehlt, schaut doch einmal in der Bücherei Welden vorbei. Vielleicht wartet dort schon das nächste Abenteuer, eine spannende Geschichte oder etwas Lesestoff für die ganze Familie auf euch. Lächelndes Gesicht mit lachenden Augen. Noch einmal zur Erinnerung, die Bücherei Welden ist auch während der Sommerferien ganz normal geöffnet. 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
1: Aktuelles aus dem Holzwinkel. Eine wichtige amtliche Nachricht gibt es aus Emersacker. Der Bebauungsplan Nummer 14 am Weinberg ist mit der aktuellen Bekanntmachung in Kraft getreten. Gleichzeitig wurde auch die 6. Änderung des Flächennutzungsplanes für diesen Bereich genehmigt und bekannt gemacht. Damit ist ein weiterer wichtiger planungsrechtlicher Schritt für das zukünftige Wohngebiet am Weinberg abgeschlossen. Wer sich genauer über den Bebauungsplan, die Begründung und die dazugehörigen Unterlagen informieren möchte, kann diese beim Bauamt der Verwaltungsgemeinschaft Welden einsehen. Die Unterlagen stehen außerdem über die Internetseite der Verwaltungsgemeinschaft zur Verfügung. Wir halten euch über die weitere Entwicklung des neuen Baugebietes in Emersacker auf dem Laufenden. 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

0: Zweiter SKV Bobbycar-Rennen in Emersacker. Am Samstag, den 12. September, wird Emersacker wieder zum Treffpunkt für Spaß, Geschwindigkeit und gute Laune für die ganze Familie. Der SKV Emersacker veranstaltet in der Eichenstraße sein zweites Bobbycar-Rennen. Ab 12 Uhr beginnen die Anmeldung, die Ausgabe der Startnummern und das freie Training. Die ersten Rennen starten dann um 13 Uhr. Mitfahren können Kinder, Jugendliche und Erwachsene in verschiedenen Altersklassen. Gefahren wird ausschließlich mit dem Original Big Bobby Car, ohne Tuning, und Helmpflicht ist natürlich Pflicht. Anmeldungen sind weiterhin möglich. Für die Anmeldung und weitere Informationen ist Frank Zingler unter der Telefonnummer 01772534995 erreichbar. Neben den Rennen gibt es auch Essen, Getränke und gemütliches Beisammensein. Ab 17.30 Uhr wird außerdem Spanferkel mit Beilage serviert. 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
1: Aktuelles aus dem Holzwinkel. Die Gemeinde Emersacker sucht eine neue Pächterin oder einen neuen Pächter für die Gaststätte im historischen Schloss Emersacker. Das Objekt ist ab dem 1. Januar 2027 zu verpachten. Die Gaststätte wurde im Jahr 2023 umfassend saniert und wird derzeit als Pilzkneipe betrieben. Neben dem Gastraum stehen ein Nebenraum für kleinere Feiern und Stammtische, eine Küche sowie die Möglichkeit für eine Außenbestuhlung auf rund 90 Quadratmetern zur Verfügung. Die Gemeinde ist für verschiedene gastronomische Konzepte offen, zum Beispiel für eine Gaststätte, eine Bierstube, ein Café oder ein Bistro. Ziel ist es, die Gaststätte auch künftig als lebendigen Treffpunkt für die Bevölkerung und die örtlichen Vereine zu erhalten. Interessierte können sich direkt bei der Gemeinde Emersacker melden. 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
1: 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Der FC Immersacker sucht Unterstützung für seine jüngsten Sportlerinnen und Sportler. Für die Kinderturngruppe mit Kindern im Alter von 4 bis 6 Jahren wird eine engagierte Übungsleiterin oder ein engagierter Übungsleiter gesucht. Die Tanzstunde findet einmal pro Woche im Gymnastikraum des Sportheims statt. Gesucht wird jemand, der gerne mit Kindern arbeitet, Freude an Bewegung hat und sich ehrenamtlich im Vereinsleben engagieren möchte. Wer Interesse hat oder zunächst weitere Informationen möchte, kann sich beim FC Immersacker per E-Mail unter turnen@fcimmersacker.de melden. Vielleicht findet sich ja genau auf diesem Weg jemand, der Lust hat, den Kindern Freude an Bewegung und Gemeinschaft zu vermitteln. 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
1: 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Autokultur aus Imasaka. Manche Autos erkennt man am Klang, andere an ihrem Aussehen. Und einen BMW M2 aus Imasaka übersieht man wohl kaum, denn er ist komplett pink. Am Steuer sitzt die 28-jährige Verena Schmidt aus Imasaka, für sie sind Autos weit mehr als nur ein Fortbewegungsmittel, sie sind eine echte Leidenschaft. Ihr auffälliger BMW M2 zieht viele Blicke auf sich. Doch hinter dieser Geschichte steckt deutlich mehr als nur eine besondere Farbe und viele PS. Es geht um die Liebe zum Auto, um Technik und Details, um Treffen mit anderen Autofans und um eine Gemeinschaft, die dasselbe Hobby verbindet. Verenas Geschichte zeigt dabei auch die positive Seite der Auto- und Tuning-Szene. Autokultur muss nicht für unnötigen Lärm, Raserei oder gefährliches Fahren stehen. Sie kann Kreativität, viele Stunden Arbeit und Herzblut, einen eigenen Stil, Gemeinschaft und vor allem die Begeisterung für Autos bedeuten. Mehr Bilder und Einblicke in ihre automobile Welt findet ihr auf Instagram unter @keramikkraftcoating. Und für uns ist besonders schön, eine solche Geschichte kommt direkt aus unserer eigenen Gemeinde aus Imasaka. Den vollständigen Artikel über Verena Schmidt könnt ihr im Stern Augsburg Journal lesen. Von dort stammen auch die Informationen für diesen Beitrag, ergänzt durch öffentlich zugängliche Inhalte auf dem Instagram-Profil @keramikkraftcoating. 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Jurassic Park, mitten in Wäldern. Wer sagt eigentlich, dass man für eine exotische Tierwelt weit reisen muss? Mitten in Wäldern, direkt bei uns im Holzwinkel, leben Anna und Roland Heim und mit ihnen eine ganze Reihe ungewöhnlicher tierischer Mitbewohner. Zu ihrem Alltag gehören unter anderem Schlangen, große Landschildkröten, Echsen und weitere exotische Tiere. Kein Wunder also, dass der Augsburger Landbote ihre Geschichte fast wie einen kleinen Jurassic Park in Wäldern beschreibt. Doch hinter den faszinierenden Bildern steckt auch jede Menge tägliche Arbeit. Exotische Tiere brauchen passende Bedingungen, das richtige Futter, geeignete Temperaturen und natürlich zuverlässige Pflege. Selbst etwas so Normales wie die Urlaubsplanung wird dadurch deutlich komplizierter. Einen Einblick in diesen außergewöhnlichen Tieralltag gibt Anna auch auf Instagram. Wer mehr sehen möchte, findet sie unter @nane_exotik geschrieben, nane.exotik. Eine etwas andere Geschichte aus unserer unmittelbaren Nachbarschaft und ein schönes Beispiel dafür, wie viele interessante Menschen und Geschichten es direkt hier im Holzwinkel gibt. Quelle: Augsburger Landbote, Augsburger Allgemeine. 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
1: Fußball aus dem Holzwinkel und Wertingen, die Ergebnisse vom Wochenende. Aktuelles aus dem Holzwinkel, unser Fußballrückblick auf das Wochenende. Ein weiteres Fußballwochenende im Holzwinkel und in Wertingen liegt hinter uns und hier sind die Ergebnisse unserer Teams. Der Sternstern TSV Velden feierte bereits am Samstag seinen ersten Saisonsieg. Auswärts beim SV Ottmarshausen gewann der TSV mit 3:1 und holte damit die ersten 3 Punkte der Saison. Einen starken Start erwischte auch die SG FC Immersacker, TSV Velden 2. Beim SV Gablingen 2 erzielten unsere Jungs gleich 6 Tore und gewannen mit 6:3. Ein richtig starker Auftakt und direkt 3 Punkte zum Saisonstart. Der SV Adelsried 2 erwischte dagegen einen schweren Tag. Beim TSV Stepp 8-2 musste sich die Mannschaft mit 0:8 geschlagen geben. Sehr eng war es auch in Zusmarshausen. Die SG SV Bonstetten, FC Reutern, TSV Zusamzell-Hegnenbach verlor beim TSV Zusmarshausen 2 knapp mit 1:2. Nur ein einziges Tor entschied die Partie in Heretsried. Der BSC Heretsried unterlag zu Hause dem SV Ellingen 2 mit 0:1. Und auch der TSV Wertingen dürfte sich an diesem Wochenende über 3 Punkte freuen. Gegen den FC Meihingen gewann der TSV mit 1:0 und setzte damit seinen erfolgreichen Saisonstart fort. Damit gab es an diesem Wochenende Siege für den TSV Velden, die SG FC Immersacker, TSV Velden 2 und den TSV Wertingen. Für alle anderen Teams gilt: Kopf hoch, die Saison hat gerade erst begonnen und die nächsten Chancen auf Punkte kommen schon bald. Wir bleiben natürlich weiter dran und berichten über den Fußball aus unserer Region mit Ergebnissen, Spielen und allem Wichtigen rund um unsere Vereine. 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Aktuelles aus dem Holzwinkel. Ein schöner sportlicher Erfolg kommt aus Adelsried. Die Stockschützen des SV Adelsried haben beim Volksfestturnier des EC Friedberg den 3. Platz erreicht. In einem Teilnehmerfeld von insgesamt 10 Mannschaften überzeugte das Team aus Adelsried mit guten und konstanten Leistungen und schaffte damit den Sprung auf das Podest. Für den SV Adelsried gingen Thomas Lohwasser, Georg Reitmeier, Markus Huber und Dennis Kleinheinz an den Start. Besonders erfreulich war dabei auch das gute Zusammenspiel zwischen jüngeren und erfahrenen Mannschaftsmitgliedern. Der 3. Platz ist ein weiterer schöner Erfolg für die Stockschützenabteilung des SV Adelsried. Herzlichen Glückwunsch an das gesamte Team zu dieser starken Leistung und zum verdienten 3. Platz. 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
1: Information aus dem Holzwinkel. Die Gemeinde Emersacker informiert, während der Sommerferien gelten im Rathaus teilweise geänderte Öffnungszeiten. Bürgerinnen und Bürger werden gebeten, ihre Termine nach Möglichkeit im Voraus zu vereinbaren. Die aktuellen Öffnungszeiten sowie weitere Informationen finden Sie auf der Internetseite der Gemeinde Emersacker oder direkt im Rathaus. Vielen Dank für Ihr Verständnis. 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

Aktuelles aus dem Holzwinkel und jetzt haben wir etwas ganz Besonderes für unsere jüngsten Hörer. Sind eure Kinder bereit, die Erde für ein paar Stunden hinter sich zu lassen und direkt zu den Sternen zu starten? Denn in Adelsried ist wieder das Spielmobil zu Gast und das diesjährige Motto lautet: Auf zu fremden Galaxien. Noch bis Freitag, den 21. August, können Kinder von 6 bis 12 Jahre zu kleinen Astronauten werden, ferne Planeten entdecken, in die Welt der Sterne eintauchen und bei Spielen, Experimenten und kreativen Aktionen mitmachen. Die Sommerferien laufen also noch und in Adelsried kommt garantiert keine Langeweile auf. Das Programm findet in der Mehrzweckhalle Adelsried, im Deutenloh 10, statt. Von Montag bis Donnerstag läuft das Spielmobil von 9 bis 16.30 Uhr, am Freitag von 9 bis 15.30 Uhr. Und das Beste, die Teilnahme ist kostenlos. Die Organisatoren bitten die Eltern, den Kindern etwas zu essen und zu trinken mitzugeben und je nach Wetter an passende Kleidung und Sonnenschutz zu denken. Und uns bleibt nur noch, allen kleinen Astronautinnen und Astronauten aus Adelsried ganz viel Spaß, spannende Experimente und eine gute Reise durch die Galaxie zu wünschen. 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Und jetzt haben wir noch einen schönen Tipp für unsere jüngsten Hörer. Die Sommerferien laufen noch und in Lauterbrunn wartet am Wochenende ein etwas anderer Tag unter freiem Himmel auf die Kinder. Am Samstag, den 22. August, laden die Fischerfreunde Lauterbrunn zum Ferienprogramm unter dem Motto Spiel, Spaß und Fischen am Eisweiher ein. Das Angebot richtet sich an Kinder ab 6 Jahren. Die Idee ist ganz einfach: Zeit in der Natur verbringen, gemeinsam Spaß haben und dabei vielleicht auch die ersten Erfahrungen rund ums Angeln sammeln. Also einmal weg von Smartphone und Bildschirm und stattdessen raus an die frische Luft, ans Wasser und gemeinsam etwas Neues erleben. Für kleine Naturfreunde und alle, die das Angeln einmal ausprobieren möchten, könnte das ein richtig schöner Ferientag werden. Also, liebe Eltern, wenn eure Kinder Natur, Wasser und ein kleines Abenteuer mögen, dann schaut euch das Ferienprogramm in Lauterbrunn einmal genauer an. Spiel, Spaß und Fischen am Eisweiher am Samstag, den 22. August, mit den Fischerfreunden Lauterbrunn. Und wir wünschen allen kleinen Anglerinnen und Anglern ganz viel Spaß und natürlich Petri Heil. Fischerei, lächelndes Gesicht mit lachenden Augen. 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

Aktuelles aus Wertingen und heute haben wir wieder eine besonders schöne Geschichte für euch. Erinnert ihr euch noch an die Zeit, als es keine Smartphones, Tablets oder Spielkonsolen gab? An eine Zeit, in der ein kleiner Kaufladen, eine Puppenküche, ein Spielzeugauto oder ein Stofftier für stundenlangen Spaß gereicht haben. Genau diese Zeit könnt ihr jetzt im Heimatmuseum Wertingen noch einmal entdecken. Ab Sonntag, dem 23. August, öffnet dort die neue Ausstellung Alte Spielsachen ihre Türen. In drei liebevoll gestalteten Räumen warten alte Puppen, Steiftiere, ein historischer Kaufladen, eine Puppenküche, ein altes Schulzimmer und viele weitere Spielsachen aus vergangenen Zeiten auf die Besucher. Und das besonders Schöne, hier heißt es nicht überall nur bitte nicht anfassen, viele der ausgestellten Stücke dürfen tatsächlich berührt werden und für die kleinen Besucher gibt es sogar eine Spielecke mit Rennbahn. Vielleicht hört man dort dann auch Oma oder Opa sagen, ach, damit habe ich früher auch gespielt. Also vielleicht genau die richtige Gelegenheit, gemeinsam mit Kindern und Enkeln eine kleine Reise zurück in die eigene Kindheit zu machen. Die Ausstellung ist vom 23. August bis zum 25. Oktober, jeden Sonntag von 14 bis 16 Uhr, geöffnet und noch eine schöne Nachricht. Der Eintritt ist frei. Also, wenn ihr noch eine Idee für einen gemütlichen Sonntagnachmittag sucht, schaut doch im Heimatmuseum Wertingen vorbei und entdeckt gemeinsam, wie Kindheit vor Smartphone und Tablet ausgesehen hat. 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

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Und wenn ihr für das letzte Augustwochenende noch keinen Plan habt, dann haben wir einen richtig guten Tipp für euch. In Reutern wird am 29. und 30. August wieder das Schlossgartenfest gefeiert, organisiert von der Freiwilligen Feuerwehr Reutern. Los geht es am Samstag ab 18 Uhr am Feuerwehrhaus Reutern mit einem gemütlichen Abend, Essen vom Grill sowie einer Wein- und Aperolbar. Und ab 19 Uhr gibt es in diesem Jahr eine Premiere, das erste Reuterner Bierpunktturnier. Gespielt wird in zwei Teams. Mitmachen kann man ab 18 Jahren, die Startgebühr beträgt 20 Euro pro Team und die Teilnehmerzahl ist begrenzt. Die Anmeldung läuft per Instagram-Direktnachricht an die Veranstalter. Am Sonntag geht es ab 11 Uhr weiter mit Mittagstisch, unter anderem mit Erichs Forellen vom Grill. Für die musikalische Unterhaltung sorgt der Musikverein Reutern. Anschließend gibt es Kaffee, selbstgemachte Kuchen und einen gemütlichen Festausklang bis etwa 16 Uhr. Und natürlich wurde auch an die kleinen Gäste gedacht, für sie gibt es eine Hüpfburg. Lächelndes Gesicht mit lachenden Augen. Sollte das Wetter nicht mitspielen, ist das ebenfalls kein Problem. Dann findet das Fest einfach im Feuerwehrhaus statt. Also merkt euch den Termin, 29. und 30. August Schlossgartenfest in Reutern. Kommt vorbei, verbringt ein schönes Wochenende, unterstützt die örtliche Feuerwehr und genießt gutes Essen, Musik und geselliges Beisammensein. 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

0: 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Und jetzt eine schöne Geschichte aus Welden über eine Tradition, die auch für kommende Generationen erhalten bleiben soll. Die Weihnachtskrippe in der Pfarrkirche Welden soll erneuert und mit neuen Figuren bereichert werden. Geplant ist die Anschaffung von neuen, hochwertigen und handgeschnitzten Holzfiguren, damit diese schöne Weihnachtstradition auch in Zukunft ihren festen Platz in der Pfarrkirche behält. Dafür sucht die Pfarreiengemeinschaft Welden Unterstützerinnen und Unterstützer, die das Projekt mit einer freiwilligen Spende fördern möchten. Jede Spende ganz unabhängig von der Höhe hilft dabei, die Weihnachtskrippe Schritt für Schritt mit neuen Figuren wie Maria, Josef, dem Jesuskind und weiteren Krippenfiguren zu ergänzen. Die Spenden gehen an die katholische Pfarrkirchenstiftung Maria-Verkündigung, Welden mit dem Verwendungszweck Krippenfiguren. Wer dieses Projekt unterstützen möchte, findet alle weiteren Informationen in der aktuellen Mitteilung der Pfarreiengemeinschaft Welden. Eine schöne lokale Initiative für den Erhalt von Glauben, Brauchtum und Tradition in unserer Region. 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Gute Nachrichten für alle Eishockeyfans und Anhänger der Augsburger Panther. Am Freitag, den 14. August 2026, um 13 Uhr startet der Ticketverkauf für alle Heimspiele der neuen Saison im Kurt-Frenzel-Stadion. Fans können sich damit frühzeitig ihre Plätze sichern und sich wieder auf spannende Duelle, stimmungsvolle Spiele und die besondere Atmosphäre im CFS freuen. Tickets und weitere Informationen gibt es auf der offiziellen Seite der Augsburger Panther unter aev-panther.de/tickets sowie unter panthertickets.de. Radio Emersacker wünscht allen Panther-Fans viel Vorfreude und eine spannende neue Saison. 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
1: 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In Bonstetten gilt wieder eine einfache Regel für alle Freunde von frischem Obst. Bäume und Sträucher, die mit einem gelben Band gekennzeichnet sind, dürfen kostenlos für den eigenen Bedarf abgeerntet werden. Auch bereits heruntergefallenes Obst von entsprechend markierten Bäumen darf mitgenommen werden. Ziel der Aktion: verhindern, dass gesundes Obst

kochen, einen Kuchen backen oder vielleicht etwas ganz anderes daraus machen. Wenn Sie also in Bonstetten einen Baum oder Strauch mit einem gelben Band sehen, wissen Sie, hier ist das Ernten erlaubt und kostenlos. Und wie Bürgermeister Stefan Haas am Ende so schön sagt, guten Appetit. 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

0: 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Und jetzt eine kurze, aber nützliche Information für alle Bücherfreunde. Die Sommerferien laufen aber in der Bücherei Welden gibt es keine Sommerpause. Die Bücherei hat auch während der Ferien zu den gewohnten Öffnungszeiten geöffnet. Das heißt, mittwochs von 15.30 Uhr bis 18 Uhr. Und sonntags von 10 Uhr bis 11.30 Uhr. Wenn euch also für den Urlaub, die Reise oder einfach für einen gemütlichen Sommernachmittag noch ein gutes Buch fehlt, schaut doch einmal in der Bücherei Welden vorbei. Vielleicht wartet dort schon das nächste Abenteuer, eine spannende Geschichte oder etwas Lesestoff für die ganze Familie auf euch. Lächelndes Gesicht mit lachenden Augen. Noch einmal zur Erinnerung, die Bücherei Welden ist auch während der Sommerferien ganz normal geöffnet. 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
1: Aktuelles aus dem Holzwinkel. Eine wichtige amtliche Nachricht gibt es aus Emersacker. Der Bebauungsplan Nummer 14 am Weinberg ist mit der aktuellen Bekanntmachung in Kraft getreten. Gleichzeitig wurde auch die 6. Änderung des Flächennutzungsplanes für diesen Bereich genehmigt und bekannt gemacht. Damit ist ein weiterer wichtiger planungsrechtlicher Schritt für das zukünftige Wohngebiet am Weinberg abgeschlossen. Wer sich genauer

über den Bebauungsplan, die Begründung und die dazugehörigen Unterlagen informieren möchte, kann diese beim Bauamt der Verwaltungsgemeinschaft Welden einsehen. Die Unterlagen stehen außerdem über die Internetseite der Verwaltungsgemeinschaft zur Verfügung. Wir halten euch über die weitere Entwicklung des neuen Baugebietes in Immersacker auf dem Laufenden. 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

0: Zweiter SKV Bobbycar-Rennen in Emersacker. 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
1: Aktuelles aus dem Holzwinkel. Die Gemeinde Emersacker sucht eine neue Pächterin oder einen neuen Pächter für die Gaststätte im historischen Schloss Emersacker. Das Objekt ist ab dem 1. Januar 2027 zu verpachten. Die Gaststätte wurde im Jahr 2023 umfassend saniert und wird derzeit als Pilzkneipe betrieben. Neben dem Gastraum stehen ein Nebenraum für kleinere Feiern und Stammtische, eine Küche sowie die Möglichkeit für eine Außenbestuhlung auf rund 90 Quadratmetern zur Verfügung. Die Gemeinde ist für verschiedene gastronomische Konzepte offen, zum Beispiel für eine Gaststätte, eine Bierstube, ein Café oder ein Bistro. Ziel ist es, die Gaststätte auch künftig als lebendigen Treffpunkt für die Bevölkerung und die örtlichen Vereine zu erhalten. Interessierte können sich direkt bei der Gemeinde Emersacker melden. 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
1: 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Der FC Immersacker sucht Unterstützung für seine jüngsten Sportlerinnen und Sportler. Für die Kinderturngruppe mit Kindern im Alter von 4 bis 6 Jahren wird eine engagierte Übungsleiterin oder ein engagierter Übungsleiter gesucht. Die Turnstunde findet einmal pro Woche im Gymnastikraum des Sportheims statt. Gesucht wird jemand, der gerne mit Kindern arbeitet, Freude an Bewegung hat und sich ehrenamtlich im Vereinsleben engagieren möchte. Wer Interesse hat oder zunächst weitere Informationen möchte, kann sich beim FC Immersacker per E-Mail unter turnen@fcimmersacker.de melden. Vielleicht findet sich ja genau auf diesem Weg jemand, der Lust hat, den Kindern Freude an Bewegung und Gemeinschaft zu vermitteln. 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
1: 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Autokultur aus Imasaka. Manche Autos erkennt man am Klang, andere an ihrem Aussehen. Und einen BMW M2 aus Imasaka übersieht man wohl kaum, denn er ist komplett pink. Am Steuer sitzt die 28-jährige Verena Schmidt aus Imasaka. Für sie sind Autos weit mehr als nur ein Fortbewegungsmittel, sie sind eine echte Leidenschaft. Ihr auffälliger BMW M2 zieht viele Blicke auf sich. Doch hinter dieser Geschichte steckt deutlich mehr als nur eine besondere Farbe und viele PS. Es geht um die Liebe zum Auto, um Technik und Details, um Treffen mit anderen Autofans und um eine Gemeinschaft, die dasselbe Hobby verbindet. Verenas Geschichte zeigt dabei auch die positive Seite der Auto- und Tuning-Szene. Autokultur muss nicht für unnötigen Lärm, Raserei oder gefährliches Fahren stehen. Sie kann Kreativität, viele Stunden Arbeit und Herzblut, einen eigenen Stil, Gemeinschaft und vor allem die Begeisterung für Autos bedeuten. Mehr Bilder und Einblicke in ihre automobile Welt findet ihr auf Instagram unter @keramikkraftcoating. Und für uns ist besonders schön, eine solche Geschichte kommt direkt aus unserer eigenen Gemeinde aus Imasaka. Den vollständigen Artikel über Verena Schmidt könnt ihr im Stern Augsburg Journal lesen. Von dort stammen auch die Informationen für diesen Beitrag, ergänzt durch öffentlich zugängliche Inhalte auf dem Instagram-Profil @keramikkraftcoating. 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Jurassic Park, mitten in Wäldern. Wer sagt eigentlich, dass man für eine exotische Tierwelt weit reisen muss? Mitten in Wäldern, direkt bei uns im Holzwinkel, leben Anna und Roland Heim und mit ihnen eine ganze Reihe ungewöhnlicher tierischer Mitbewohner. Zu ihrem Alltag gehören unter anderem Schlangen, große Landschildkröten, Echsen und weitere exotische Tiere. Kein Wunder also, dass der Augsburger Landbote ihre Geschichte fast wie einen kleinen Jurassic Park in Wäldern beschreibt. Doch hinter den faszinierenden Bildern steckt auch jede Menge tägliche Arbeit. Exotische Tiere brauchen passende Bedingungen, das richtige Futter, geeignete Temperaturen und natürlich zuverlässige Pflege. Selbst etwas so Normales wie die Urlaubsplanung wird dadurch deutlich komplizierter. Einen Einblick in diesen außergewöhnlichen Tieralltag gibt Anna auch auf Instagram. Wer mehr sehen möchte, findet sie unter @nane_exotik geschrieben, nane.exotik. Eine etwas andere Geschichte aus unserer unmittelbaren Nachbarschaft und ein schönes Beispiel dafür, wie viele interessante Menschen und Geschichten es direkt hier im Holzwinkel gibt. Quelle: Augsburger Landbote, Augsburger Allgemeine. 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
1: 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Das Orchester besteht aus rund 35 aktiven Musikerinnen und Musikern verschiedener Altersgruppen. 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

0: 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Die erste Mannschaft des TSV Velden spielt in der Kreisliga Augsburg. Die Spielgemeinschaft FC Imasaka und TSV Velden 2 tritt in der B-Klasse Augsburg Nord im Flex-Spielbetrieb an. Der SV Adelsried sowie die Spielgemeinschaft Bonstetten, Reutern und Zusamzell-Hegnenbach spielen in der A-Klasse Augsburg West. 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
1: Fußball aus dem Holzwinkel und Wertingen, die Ergebnisse vom Wochenende. Aktuelles aus dem Holzwinkel, unser Fußballrückblick auf das Wochenende. Ein weiteres Fußballwochenende im Holzwinkel und in Wertingen liegt hinter uns und hier sind die Ergebnisse unserer Teams. Der Stern TSV Velden feierte bereits am Samstag seinen ersten Saisonsieg. Auswärts beim SV Ottmarshausen gewann der TSV mit 3:1 und holte damit die ersten 3 Punkte der Saison. Einen starken Start erwischte auch die SG FC Imasaka, TSV Velden 2. Beim SV Gablingen 2 erzielten unsere Jungs gleich 6 Tore und gewannen mit 6:3. Ein richtig starker Auftakt und direkt 3 Punkte zum Saisonstart. Der SV Adelsried 2 erwischte dagegen einen schweren Tag. Beim TSV Stepp 8-2 musste sich die Mannschaft mit 0:8 geschlagen geben. Sehr eng war es auch in Zusmarshausen. Die SGSV Bonstetten, FC Reutern, TSV Zusamzell-Hegnenbach verlor beim TSV Zusmarshausen 2 knapp mit 1:2. Nur ein einziges Tor entschied die Partie in Heretsried. Der BSC Heretsried unterlag zu Hause dem SV Ellingen 2 mit 0:1. Und auch der TSV Wertingen dürfte sich an diesem Wochenende über 3 Punkte freuen. Gegen den FC Meihingen gewann der TSV mit 1:0 und setzte damit seinen erfolgreichen Saisonstart fort. Damit gab es an diesem Wochenende Siege für den TSV Velden, die SG FC Imasaka, TSV Velden 2 und den TSV Wertingen. Für alle anderen Teams gilt, Kopf hoch, die Saison hat gerade erst begonnen und die nächsten Chancen auf Punkte kommen schon bald. Wir bleiben natürlich weiter dran und berichten über den Fußball aus unserer Region mit Ergebnissen, Spielen und allem Wichtigen rund um unsere Vereine. 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Aktuelles aus dem Holzwinkel. Ein schöner sportlicher Erfolg kommt aus Adelsried. Die Stockschützen des SV Adelsried haben beim Volksfestturnier des EC Friedberg den 3. Platz erreicht. In einem Teilnehmerfeld von insgesamt 10 Mannschaften überzeugte das Team aus Adelsried mit guten und konstanten Leistungen und schaffte damit den Sprung auf das Podest. Für den SV Adelsried gingen Thomas Lohwasser, Georg Reitmeier, Markus Huber und Dennis Kleinheinz an den Start. Besonders erfreulich war dabei auch das gute Zusammenspiel zwischen jüngeren und erfahrenen Mannschaftsmitgliedern. Der 3. Platz ist ein weiterer schöner Erfolg für die Stockschützenabteilung des SV Adelsried. Herzlichen Glückwunsch an das gesamte Team zu dieser starken Leistung und zum verdienten 3. Platz. 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
1: Information aus dem Holzwinkel. Die Gemeinde Emersacker informiert, während der Sommerferien gelten im Rathaus teilweise geänderte Öffnungszeiten. Bürgerinnen und Bürger werden gebeten, ihre Termine nach Möglichkeit im Voraus zu vereinbaren. Die aktuellen Öffnungszeiten sowie weitere Informationen finden Sie auf der Internetseite der Gemeinde Emersacker oder direkt im Rathaus. Vielen Dank für Ihr Verständnis. 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

Aktuelles aus dem Holzwinkel und jetzt haben wir etwas ganz Besonderes für unsere jüngsten Hörer. Sind eure Kinder bereit, die Erde für ein paar Stunden hinter sich zu lassen und direkt zu den Sternen zu starten? Denn in Adelsried ist wieder das Spielmobil zu Gast und das diesjährige Motto lautet: Auf zu fremden Galaxien. Noch bis Freitag, den 21. August, können Kinder von 6 bis 12 Jahre zu kleinen Astronauten werden, ferne Planeten entdecken, in die Welt der Sterne eintauchen und bei Spielen, Experimenten und kreativen Aktionen mitmachen. Die Sommerferien laufen also noch und in Adelsried kommt garantiert keine Langeweile auf. Das Programm findet in der Mehrzweckhalle Adelsried im Deutenloh 10 statt. Von Montag bis Donnerstag läuft das Spielmobil von 9 bis 16.30 Uhr, am Freitag von 9 bis 15.30 Uhr. Und das Beste, die Teilnahme ist kostenlos. Die Organisatoren bitten die Eltern, den Kindern etwas zu essen und zu trinken mitzugeben und je nach Wetter an passende Kleidung und Sonnenschutz zu denken. Und uns bleibt nur noch, allen kleinen Astronautinnen und Astronauten aus Adelsried ganz viel Spaß, spannende Experimente und eine gute Reise durch die Galaxie zu wünschen. 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Aktuelles aus dem Holzwinkel. Und jetzt haben wir noch einen schönen Tipp für unsere jüngsten Hörer. Die Sommerferien laufen noch und in Lauterbrunn wartet am Wochenende ein etwas anderer Tag unter freiem Himmel auf die Kinder. Am Samstag, den 22. August, laden die Fischerfreunde Lauterbrunn zum Ferienprogramm unter dem Motto Spiel, Spaß und Fischen am Eisweiher ein. Das Angebot richtet sich an Kinder ab 6 Jahren. Die Idee ist ganz einfach: Zeit in der Natur verbringen, gemeinsam Spaß haben und dabei vielleicht auch die ersten Erfahrungen rund ums Angeln sammeln. Also einmal weg von Smartphone und Bildschirm und stattdessen raus an die frische Luft, ans Wasser und gemeinsam etwas Neues erleben. Für kleine Naturfreunde und alle, die das Angeln einmal ausprobieren möchten, könnte das ein richtig schöner Ferientag werden. Also, liebe Eltern, wenn eure Kinder Natur, Wasser und ein kleines Abenteuer mögen, dann schaut euch das Ferienprogramm in Lauterbrunn einmal genauer an. Spiel, Spaß und Fischen am Eisweiher am Samstag, den 22. August, mit den Fischerfreunden Lauterbrunn. Und wir wünschen allen kleinen Anglerinnen und Anglern ganz viel Spaß und natürlich Stern Petri Heil. Fischerei, lächelndes Gesicht mit lachenden Augen. 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

Aktuelles aus Wertingen und heute haben wir wieder eine besonders schöne Geschichte für euch. Erinnert ihr euch noch an die Zeit, als es keine Smartphones, Tablets oder Spielkonsolen gab? An eine Zeit, in der ein kleiner Kaufladen, eine Puppenküche, ein Spielzeugauto oder ein Stofftier für stundenlangen Spaß gereicht haben. Genau diese Zeit könnt ihr jetzt im Heimatmuseum Wertingen noch einmal entdecken. Ab Sonntag, dem 23. August, öffnet dort die neue Ausstellung Alte Spielsachen ihre Türen. In drei liebevoll gestalteten Räumen warten alte Puppen, Steiftiere, ein historischer Kaufladen, eine Puppenküche, ein altes Schulzimmer und viele weitere Spielsachen aus vergangenen Zeiten auf die Besucher. Und das besonders Schöne, hier heißt es nicht überall nur bitte nicht anfassen, viele der ausgestellten Stücke dürfen tatsächlich berührt werden und für die kleinen Besucher gibt es sogar eine Spielecke mit Rennbahn. Vielleicht hört man dort dann auch Oma oder Opa sagen, ach, damit habe ich früher auch gespielt. Also vielleicht genau die richtige Gelegenheit, gemeinsam mit Kindern und Enkeln eine kleine Reise zurück in die eigene Kindheit zu machen. Die Ausstellung ist vom 23. August bis zum 25. Oktober, jeden Sonntag von 14 bis 16 Uhr, geöffnet und noch eine schöne Nachricht. Der Eintritt ist frei. Also, wenn ihr noch eine Idee für einen gemütlichen Sonntagnachmittag sucht, schaut doch im Heimatmuseum Wertingen vorbei und entdeckt gemeinsam, wie Kindheit vor Smartphone und Tablet ausgesehen hat. 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

Aktuelles aus dem Holzwinkel. Und wenn ihr für das letzte Augustwochenende noch keinen Plan habt, dann haben wir einen richtig guten Tipp für euch. In Reutern wird am 29. und 30. August wieder das Schlossgartenfest gefeiert, organisiert von der Freiwilligen Feuerwehr Reutern. Los geht es am Samstag ab 18 Uhr am Feuerwehrhaus Reutern mit einem gemütlichen Abend, Essen vom Grill sowie einer Wein- und Aperolbar. Und ab 19 Uhr gibt es in diesem Jahr eine Premiere, das erste Reuterner Bierpunktturnier. Gespielt wird in zwei Teams. Mitmachen kann man ab 18 Jahren, die Startgebühr beträgt 20 Euro pro Team und die Teilnehmerzahl ist begrenzt. Die Anmeldung läuft per Instagram-Direktnachricht an die Veranstalter. Am Sonntag geht es ab 11 Uhr weiter mit Mittagstisch, unter anderem mit Erichs Forellen vom Grill. Für die musikalische Unterhaltung sorgt der Musikverein Reutern. Anschließend gibt es Kaffee, selbstgemachte Kuchen und einen gemütlichen Festausklang bis etwa 16 Uhr. Und natürlich wurde auch an die kleinen Gäste gedacht, für sie gibt es eine Hüpfburg. Lächelndes Gesicht mit lachenden Augen. Sollte das Wetter nicht mitspielen, ist das ebenfalls kein Problem. Dann findet das Fest einfach im Feuerwehrhaus statt. Also merkt euch den Termin, 29. und 30. August Schlossgartenfest in Reutern. Kommt vorbei, verbringt ein schönes Wochenende, unterstützt die örtliche Feuerwehr und genießt gutes Essen, Musik und geselliges Beisammensein. 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

Aktuelles aus dem Holzwinkel. Und jetzt eine schöne Geschichte aus Welden über eine Tradition, die auch für kommende Generationen erhalten bleiben soll. Die Weihnachtskrippe in der Pfarrkirche Welden soll erneuert und mit neuen Figuren bereichert werden. Geplant ist die Anschaffung von neuen, hochwertigen und handgeschnitzten Holzfiguren, damit diese schöne Weihnachtstradition auch in Zukunft ihren festen Platz in der Pfarrkirche behält. Dafür sucht die Pfarreiengemeinschaft Welden Unterstützerinnen und Unterstützer, die das Projekt mit einer freiwilligen Spende fördern möchten. Jede Spende ganz unabhängig von der Höhe hilft dabei, die Weihnachtskrippe Schritt für Schritt mit neuen Figuren wie Maria, Josef, dem Jesuskind und weiteren Krippenfiguren zu ergänzen. Die Spenden gehen an die katholische

0: Tickets sowie unter panthertickets.de. Radio Emersacker wünscht allen Panther-Fans viel Vorfreude und eine spannende neue Saison. 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
1: Aktuelles aus dem Holzwinkel. In Bonstetten gilt wieder eine einfache Regel für alle Freunde von frischem Obst: Bäume und Sträucher, die mit einem gelben Band gekennzeichnet sind, dürfen kostenlos für den eigenen Bedarf abgeerntet werden. Auch bereits heruntergefallenes Obst von entsprechend markierten Bäumen darf mitgenommen werden. Ziel der Aktion ist es, zu verhindern, dass gesundes Obst ungenutzt auf den Wiesen verdirbt und es stattdessen den Bürgerinnen und Bürgern zur Verfügung zu stellen. Zu den genannten Standorten gehören der Dorfpark, der Ortseingang von Bonstetten zwischen Hasenschleule und Wiesengrund sowie das Regenrückhaltebecken am Angergraben. Darüber hinaus gibt es auch an weiteren Stellen entsprechend gekennzeichnete Bäume und Sträucher. Und was aus der Ernte wird, bleibt ganz Ihnen überlassen. Frisch genießen, ein selbstgemachtes Kompott oder Marmelade kochen, einen Kuchen backen oder vielleicht etwas ganz anderes daraus machen. Wenn Sie also in Bonstetten einen Baum oder Strauch mit einem gelben Band sehen, wissen Sie, hier ist das Ernten erlaubt und kostenlos. Und wie Bürgermeister Stefan Haas am Ende so schön sagt, guten Appetit! 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

0: Aktuelles aus dem Holzwinkel. Und jetzt eine kurze, aber nützliche Information für alle Bücherfreunde. Die Sommerferien laufen aber in der Büchereiwelten gibt es keine Sommerpause. Die Bücherei hat auch während der Ferien zu den gewohnten Öffnungszeiten geöffnet. Das heißt, mittwochs von 15.30 Uhr bis 18 Uhr. Und sonntags von 10 Uhr bis 11.30 Uhr. Wenn euch also für den Urlaub, die Reise oder einfach für einen gemütlichen Sommernachmittag noch ein gutes Buch fehlt, schaut doch einmal in der Bücherei Welden vorbei. Vielleicht wartet dort schon das nächste Abenteuer, eine spannende Geschichte oder etwas Lesestoff für die ganze Familie auf euch. Lächelndes Gesicht mit lachenden Augen. Noch einmal zur Erinnerung, die Bücherei Welden ist auch während der Sommerferien ganz normal geöffnet. 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
1: Aktuelles aus dem Holzwinkel. Eine wichtige amtliche Nachricht gibt es aus Emersacker. Der Bebauungsplan Nummer 14 am Weinberg ist mit der aktuellen Bekanntmachung in Kraft getreten. Gleichzeitig wurde auch die 6. Änderung des Flächennutzungsplanes für diesen Bereich genehmigt und bekannt gemacht. Damit ist ein weiterer wichtiger planungsrechtlicher Schritt für das zukünftige Wohngebiet am Weinberg abgeschlossen. Wer sich genauer über den Bebauungsplan, die Begründung und die dazugehörigen Unterlagen informieren möchte, kann diese beim Bauamt der Verwaltungsgemeinschaft Welden einsehen. Die Unterlagen stehen außerdem über die Internetseite der Verwaltungsgemeinschaft zur Verfügung. Wir halten euch über die weitere Entwicklung des neuen Baugebietes in Emersacker auf dem Laufenden. 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

0: 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September, wird Emersacker wieder zum Treffpunkt für Spaß, Geschwindigkeit und gute Laune für die ganze Familie. Der SKV Emersacker veranstaltet in der Eichenstraße sein zweites Bobbycar-Rennen. 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Die ersten Rennen starten dann um 13 Uhr. 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Anmeldungen sind weiterhin möglich. 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
1: Aktuelles aus dem Holzwinkel. Die Gemeinde Emersacker sucht eine neue Pächterin oder einen neuen Pächter für die Gaststätte im historischen Schloss Emersacker. Das Objekt ist ab dem 1. Januar 2027 zu verpachten. Die Gaststätte wurde im Jahr 2023 umfassend saniert und wird derzeit als Pilzkneipe betrieben. Neben dem Gastraum stehen ein Nebenraum für kleinere Feiern und Stammtische, eine Küche sowie die Möglichkeit für eine Außenbestuhlung auf rund 90 Quadratmetern zur Verfügung. Die Gemeinde ist für verschiedene gastronomische Konzepte offen, zum Beispiel für eine Gaststätte, eine Bierstube, ein Café oder ein Bistro. Ziel ist es, die Gaststätte auch künftig als lebendigen Treffpunkt für die Bevölkerung und die örtlichen Vereine zu erhalten. Interessierte können sich direkt bei der Gemeinde Emersacker melden. 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
1: 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Der FC Immersacker sucht Unterstützung für seine jüngsten Sportlerinnen und Sportler. Für die Kinderturngruppe mit Kindern im Alter von 4 bis 6 Jahren wird eine engagierte Übungsleiterin oder ein engagierter Übungsleiter gesucht. Die Tanzstunde findet einmal pro Woche im Gymnastikraum des Sportheims statt. Gesucht wird jemand, der gerne mit Kindern arbeitet, Freude an Bewegung hat und sich ehrenamtlich im Vereinsleben engagieren möchte. Wer Interesse hat oder zunächst weitere Informationen möchte, kann sich beim FC Immersacker per E-Mail unter turnen@fcimmersacker.de melden. Vielleicht findet sich ja genau auf diesem Weg jemand, der Lust hat, den Kindern Freude an Bewegung und Gemeinschaft zu vermitteln. 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
1: 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Autokultur aus Imasaka. Manche Autos erkennt man am Klang, andere an ihrem Aussehen. Und einen BMW M2 aus Imasaka übersieht man wohl kaum, denn er ist komplett pink. Am Steuer sitzt die 28-jährige Verena Schmidt aus Imasaka, für sie sind Autos weit mehr als nur ein Fortbewegungsmittel, sie sind eine echte Leidenschaft. Ihr auffälliger BMW M2 zieht viele Blicke auf sich. Doch hinter dieser Geschichte steckt deutlich mehr als nur eine besondere Farbe und viele PS. Es geht um die Liebe zum Auto, um Technik und Details, um Treffen mit anderen Autofans und um eine Gemeinschaft, die dasselbe Hobby verbindet. Verenas Geschichte zeigt dabei auch die positive Seite der Auto- und Tuning-Szene. Autokultur muss nicht für unnötigen Lärm, Raserei oder gefährliches Fahren stehen. Sie kann Kreativität, viele Stunden Arbeit und Herzblut, einen eigenen Stil, Gemeinschaft und vor allem die Begeisterung für Autos bedeuten. Mehr Bilder und Einblicke in ihre automobile Welt findet ihr auf Instagram unter @keramikkraftcoating. Und für uns ist besonders schön, eine solche Geschichte kommt direkt aus unserer eigenen Gemeinde aus Imasaka. Den vollständigen Artikel über Verena Schmidt könnt ihr im Stern Augsburg Journal lesen. Von dort stammen auch die Informationen für diesen Beitrag, ergänzt durch öffentlich zugängliche Inhalte auf dem Instagram-Profil @keramikkraftcoating. 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Jurassic Park, mitten in Wäldern. Wer sagt eigentlich, dass man für eine exotische Tierwelt weit reisen muss? Mitten in Wäldern, direkt bei uns im Holzwinkel, leben Anna und Roland Heim und mit ihnen eine ganze Reihe ungewöhnlicher tierischer Mitbewohner. Zu ihrem Alltag gehören unter anderem Schlangen, große Landschildkröten, Echsen und weitere exotische Tiere. Kein Wunder also, dass der Augsburger Landbote ihre Geschichte fast wie einen kleinen Jurassic Park in Wäldern beschreibt. Doch hinter den faszinierenden Bildern steckt auch jede Menge tägliche Arbeit. Exotische Tiere brauchen passende Bedingungen, das richtige Futter, geeignete Temperaturen und natürlich zuverlässige Pflege. Selbst etwas so Normales wie die Urlaubsplanung wird dadurch deutlich komplizierter. Einen Einblick in diesen außergewöhnlichen Tieralltag gibt Anna auch auf Instagram. Wer mehr sehen möchte, findet sie unter @nane_exotik geschrieben, nane.exotik. Eine etwas andere Geschichte aus unserer unmittelbaren Nachbarschaft und ein schönes Beispiel dafür, wie viele interessante Menschen und Geschichten es direkt hier im Holzwinkel gibt. Quelle: Augsburger Landbote, Augsburger Allgemeine. 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
1: Musikverein Imasaka sucht neue Dirigentin oder neuen Dirigenten. 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